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1: Um 3 Uhr mit Olaf Knapp. Die Deutsche Bahn hat in der ersten Hälfte dieses Jahres offenbar erstmals seit 7 Jahren wieder Gewinn gemacht. Das berichten die Bild-Zeitung und der Spiegel. Außerdem verzeichnete der Konzern einen Passagierrekord. Aus der Nachrichtenredaktion Joachim Dangel.
2: Dem Bericht zufolge hat die Bahn von Januar bis Juni einen Überschuss im dreistelligen Millionenbereich eingefahren. In diesem Zeitraum nutzten 960 Millionen Menschen die Züge des Unternehmens. Das sei der höchste Wert seit der Corona-Zeit. Verglichen mit dem Vorjahreszeitraum sind es 17 Millionen Fahrgäste mehr. Den Hauptgrund für den Anstieg sieht die Bahn in den hohen Kraftstoffpreisen. Bahnchefin Palla will die Halbjahreszahlen am Vormittag offiziell vorstellen.
1: In der Ukraine läuft offenbar gerade ein russischer Raketenangriff auf die Hauptstadt Kiew. Es wurde Luftalarm ausgelöst. Die Bewohner sind aufgerufen, Schutzräume aufzusuchen. Es soll mehrere Explosionen gegeben haben. Der ukrainische Präsident Zelensky hatte gestern Abend vor einem massiven russischen Luftangriff gewarnt. In mehreren Regionen Frankreichs sind wieder Waldbrände ausgebrochen. Im südfranzösischen Departement Var, wo zuvor schon Feuer gewütet haben, mussten etwa 700 Menschen in Sicherheit gebracht werden. Ein weiterer Brand wurde aus dem Wald von Fontainebleau südlich von Paris gemeldet, wo es vor 2 Wochen schon einmal gebrannt hat. In der Nähe der Großstadt Dijon ist ebenfalls ein Feuer ausgebrochen. Auch aus anderen Regionen Europas werden neue Waldbrände gemeldet. Aus Spanien, Griechenland und der Türkei. Der neu gewählte Unionsfraktionschef Frei hat angekündigt, dass die Regierung möglichst schon im August Konsequenzen aus dem Anschlag auf den CSD in Berlin auf den Weg bringen will. Frei sagte am Abend im ARD-Brennpunkt:
3: Also Alexander Dobrindt hat ja schon auf einige Punkte hingewiesen. Ich glaube, das weist in die richtige Richtung, wenn man etwa über Präventivhaft spricht, wenn man über den Einsatz der Fußfessel spricht, wenn man auch darüber spricht, dass für Gefährder die Anwendung des Jugendstrafrechts sicherlich, wenn sie Heranwachsende sind, nicht zwangsläufig die richtige Größenordnung ist und vieles andere mehr. Und jetzt geht es darum, dass wir es sehr schnell auch mit unserem Koalitionspartner schaffen, zu einer gemeinsamen Sichtweise zu kommen, die wir dann auch in Gesetzesform gießen können.
1: Unionsfraktionschef Frei. Das Wetter in Deutschland. Am Tage anfangs heiter. Später einzelne, teils kräftige Schauer und Gewitter bei Höchstwerten von 25 Grad an der Nordsee bis teilweise 40 Grad im Süden. Am Freitag dann zeitweise freundlich, vor allem im Westen später Schauer und Gewitter bei 20 bis maximal 38 Grad. Und am Sonnabend teils heiter, im Süden und Osten Schauer und Gewitter bei 20 bis maximal 34 Grad. Es ist 3.03 Uhr.
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1: Um 4 Uhr mit Olaf Knapp. Die Deutsche Bahn hat in den ersten 6 Monaten dieses Jahres offenbar zum ersten Mal seit 7 Jahren schwarze Zahlen geschrieben. Wie die Bild-Zeitung und der Spiegel übereinstimmend berichten, hat der Staatskonzern einen Überschuss im dreistelligen Millionenbereich eingefahren. Aus der Nachrichtenredaktion Janine Artist.
2: Die Bahn soll auch einen Fahrgastrekord verzeichnet haben. Im ersten Halbjahr haben demnach 960 Millionen Fahrgäste DB-Züge genutzt. Das sei der höchste Wert seit der Corona-Pandemie. Im vergangenen Jahr waren es im selben Zeitraum 17 Millionen Reisende weniger. Hauptgrund für den Anstieg sind nach Einschätzung des Unternehmens die hohen Kraftstoffpreise. Zahlreiche Pendler seien vom Auto auf die Bahn umgestiegen. Das gleiche gelte auch für den Fernverkehr. Bahnchefin Palla will die Halbjahreszahlen heute offiziell vorstellen.
1: Die neue Kanzleramtsministerin Warken verspricht, ebenso wie Kanzler Merz, wichtige Reformvorhaben in Zukunft besser zu kommunizieren. Warken sagte am Abend im ARD-Brennpunkt.
3: Ja, es geht darum, viele Enden zusammenzubinden, ansprechbar zu sein für die Kolleginnen und Kollegen im Parlament, in den Ländern und dann eben zu versuchen, sich vielleicht weniger mit sich selbst zu befassen, aber vor allem die Themen, die man gut zu Ende bringt, die Gesetze, die man beschließt, wirklich den Bürgern näher zu bringen. Das ist eine Aufgabe von uns allen, der Bundesregierung insgesamt, den Koalitionsfraktionen. Und da werden wir in den nächsten Wochen sicher noch drüber sprechen, wie uns das besser gelingen kann.
1: Kanzleramtsministerin Warken. In mehreren Regionen Frankreichs sind wieder Waldbrände ausgebrochen. Im südfranzösischen Departement Var, wo zuvor schon Feuer gewütet haben, mussten etwa 700 Menschen in Sicherheit gebracht werden. Ein weiterer Brand wurde aus dem Wald von Fontainebleau südlich von Paris gemeldet, wo es vor 2 Wochen schon einmal gebrannt hat. In der Nähe der Großstadt Dijon ist ebenfalls ein Feuer ausgebrochen. Auch aus anderen Regionen in Europa werden neue Waldbrände gemeldet. Aus Spanien, Griechenland und der Türkei. Die Europäische Fußballunion hat die Mitgliedsverbände für heute zu einer Krisensitzung eingeladen. Grund sind die Investorenpläne des Weltverbands FIFA. Er will eine Tochtergesellschaft für die kommerziellen WM-Rechte gründen und private Investoren daran beteiligen. Das hat in Europa Entrüstung ausgelöst. Im Raum steht die Forderung, die nächste Weltmeisterschaft zu boykottieren. Das Wetter in Deutschland. Am Tage zunächst heiter, später einzelne, teils kräftige Schauer und Gewitter. Höchstwerte 25 Grad an der Nordsee bis teilweise 40 Grad im Süden. Am Freitag dann zeitweise freundlich, vor allem im Westen später Schauer und Gewitter, 20 bis 38 Grad. Am Sonnabend teils heiter, im Süden und Osten Schauer oder Gewitter bei 20 bis 34 Grad. Es ist 4.03 Uhr.
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1: Um 5 Uhr mit Olaf Knapp. Die Deutsche Bahn hat im ersten Halbjahr dieses Jahres offenbar erstmals seit 7 Jahren wieder Gewinn gemacht. Das berichten der Spiegel und die Bild-Zeitung. Außerdem verzeichnete der Konzern einen Passagierrekord. Aus der Nachrichtenredaktion Joachim Dangel.
2: Dem Bericht zufolge hat die Bahn von Januar bis Juni einen Überschuss im dreistelligen Millionenbereich eingefahren. In diesem Zeitraum nutzten 960 Millionen Menschen die Züge des Unternehmens. Das sei der höchste Wert seit der Corona-Zeit. Verglichen mit dem Vorjahreszeitraum sind es 17 Millionen Fahrgäste mehr. Den Hauptgrund für den Anstieg sieht die Bahn in den hohen Kraftstoffpreisen. Bahnchefin Palla will die Halbjahreszahlen am Vormittag offiziell vorstellen.
1: Wenn am kommenden Sonntag Landtagswahl in Sachsen-Anhalt wäre, bliebe die AfD weiterhin mit Abstand stärkste Kraft. In einer neuen Umfrage des Wahlforschungsinstituts Infratest DIMAP kommt die Partei auf 41% Zustimmung, die CDU auf 24%. Aus Magdeburg Jochen Müller.
3: Die Linke gewinnt leicht dazu und käme auf 13%. Die SPD bliebe mit 7% immerhin im Landtag, genau wie die Grünen, die auf 5% kämen. Fakt ist, die AfD ist stark, kann aber nicht zulegen und stagniert bei 41%. Die übrigen Parteien kommen zusammen auf 48%, allerdings nur, wenn man die Linkspartei dazu nimmt. Und genau damit hat vor allem die CDU ein Problem, denn zur Linkspartei gibt es weiterhin den Unvereinbarkeitsbeschluss.
1: In mehreren Regionen Frankreichs sind wieder Waldbrände ausgebrochen. Im südfranzösischen Departement Var, wo zuvor schon Feuer gewütet haben, mussten etwa 700 Menschen in Sicherheit gebracht werden. Ein weiterer Brand wurde aus dem Wald von Fontainebleau südlich von Paris gemeldet, wo es vor 2 Wochen schon einmal gebrannt hatte. In der Nähe der Großstadt Dijon ist ebenfalls ein Feuer ausgebrochen. Auch aus anderen Regionen in Europa werden neue Waldbrände gemeldet, so aus Spanien, Griechenland und der Türkei. Zum ersten Mal seit fast einer Woche hat das US-Militär nach eigenen Angaben wieder Ziele im Iran attackiert. Das zuständige Regionalkommando teilte mit, dass damit eine starke Antwort auf iranische Angriffsversuche auf US-Stützpunkte in der Region gegeben werden soll. Gestern hatte das Militär bekannt gegeben, dass mehrere Raketen aus dem Iran abgefangen worden seien. Das waren die Nachrichten. Das Wetter in Deutschland: am Tage anfangs heiter, später einzelne, teils kräftige Schauer und Gewitter, 25 Grad an der Nordsee bis teilweise 40 Grad im Süden. Am Freitag dann zeitweise freundlich, vor allem im Westen, später Schauer und Gewitter bei 20 bis maximal 38 Grad. Die Zeit, es ist gleich 5.03 Uhr.
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2: Um 6 Uhr mit Beate Rüsapp. Die Deutsche Bahn hat in der ersten Jahreshälfte offenbar zum ersten Mal seit 7 Jahren Gewinn gemacht. Wie die Bild und der Spiegel berichten, hat die Bahn einen Überschuss im dreistelligen Millionenbereich erzielt. Aus der NDR Nachrichtenredaktion Janine Artist.
3: Die Bahn soll auch einen Fahrgastrekord verzeichnet haben. Im ersten Halbjahr haben demnach 960 Millionen Fahrgäste DB-Züge genutzt. Das sei der höchste Wert seit der Corona-Pandemie. Im vergangenen Jahr waren es im selben Zeitraum 17 Millionen Reisende weniger. Hauptgrund für den Anstieg sind nach Einschätzung des Unternehmens die hohen Kraftstoffpreise. Zahlreiche Pendler seien vom Auto auf die Bahn umgestiegen. Das gleiche gelte auch für den Fernverkehr. Bahnchefin Palla will die Halbjahreszahlen heute offiziell vorstellen.
2: Mehrere Länder in Europa haben mit immer mehr Waldbränden zu kämpfen. Eine Hitzewelle und kräftiger Wind haben die Feuer entfacht. Tausende weitere Menschen wurden in Sicherheit gebracht. Aus der NDR Nachrichtenredaktion Jenny Kallenbrunnen.
4: In Frankreich, Spanien, Griechenland und der Türkei kämpfen Einsatzkräfte gegen Feuer. In allen 4 Ländern flammten zudem neue Brände auf. In Frankreich brennt es in 3 zusätzlichen Regionen, unter anderem nahe der Großstadt Dijon. Im Nordwesten von Spanien brennt ein Nationalpark an der Grenze zu Portugal. 950 Menschen wurden in der betroffenen Region laut Polizei in Sicherheit gebracht, darunter Bewohner eines Pflegeheims. Auch im Westen und Süden der Türkei bekämpft die Feuerwehr seit Tagen mehrere Brände, die auch Wohngebiete erreichten. In Griechenland wüten ebenfalls mehrere Waldbrände, der schwerste im Süden der Insel Kreta. Dort sind 2 Feuerwehrleute bei Löscharbeiten gestorben.
2: Angesichts der neuen Hitzewelle fordert der Deutsche Städtetag, dass Bund und Länder mehr für die Klimaanpassung tun. Hauptgeschäftsführer Schuchardt sagte dem Redaktionsnetzwerk Deutschland, es müssten bundesweit Milliardensummen investiert werden. Die Städte könnten das nicht allein stemmen. Man müsse ganz grundsätzlich schauen, wie die notwendigen Ausgaben für Klimaschutz und Klimaanpassung organisiert werden. Als Beispiele nannte Schuchardt die Entsiegelung von Böden und mehr Grün in den Städten. Zum ersten Mal seit fast einer Woche hat das US-Militär nach eigenen Angaben wieder Ziele im Iran attackiert. Das zuständige Regionalkommando teilte mit, dass damit eine starke Antwort auf iranische Angriffsversuche auf US-Stützpunkte in der Region gegeben werden solle. Gestern hatte das Militär bekannt gegeben, dass mehrere Raketen aus dem Iran abgefangen worden seien. Heute ist der sogenannte Erdüberlastungstag. Er wird jährlich von der Organisation Global Footprint Network berechnet und bezeichnet den Tag, an dem die Menschheit über ihre Verhältnisse lebt. Weil die natürlichen Rohstoffe, die die Erde innerhalb eines Jahres erneuern kann, aufgebraucht sind. Aus der ARD-Klimaredaktion Stefanie Peik.
5: Für ihren Konsum in diesem Jahr bräuchte die Menschheit demnach eigentlich nicht nur eine Erde, sondern noch fast eine Dreiviertelerde dazu, konservativ gerechnet. Wenn alle so leben würden wie die Menschen in Deutschland, wären sogar knapp 3 Erden nötig. Immerhin, das Datum des Erdüberlastungstags hat sich in den letzten Jahren kaum mehr zeitlich nach vorne bewegt. Das sei aber kein Grund zur Entwarnung, sagt das Global Footprint Network, denn die ökologischen Schulden, die wir Jahr für Jahr machen, summierten sich. Die Berechnungsmethode für den Erdüberlastungstag wird immer wieder kritisiert. Anschaulich ist das Bild auf jeden Fall.
2: FIFA-Präsident Infantino verteidigt sein Vorhaben, Anteile an der Fußball-WM an private Investoren zu veräußern. Es sei eine Gelegenheit, aber keine Verpflichtung, sagte Infantino in einem Video des Fußball-Weltverbands. Aus der NDR-Sportredaktion Mats Nickelsen.
6: Infantino betonte, dass es sich beim Anteilsverkauf um einen Vorschlag handele. Er verwies auf den demokratischen Beratungsprozess. Laut internationalen Medienberichten sollen die Mitgliedsverbände bis zum 19. September zustimmen. Ihnen seien dabei hohe Zahlungen aus den Anteilsverkäufen in Aussicht gestellt worden. Der Europäische Fußballverband UEFA hatte die FIFA-Pläne hart kritisiert. Heute soll eine Sitzung mit Vertretern aller 55 europäischen Verbände folgen, um das gemeinsame Vorgehen abzustimmen. Das bestätigte der norwegische Fußballverband. Norwegen hatte sich wie der DFB in der Vergangenheit mehrfach kritisch positioniert, unter anderem zur Vergabe des FIFA-Friedenspreises an US-Präsident Trump.
2: Das waren die Nachrichten. Das Wetter in Norddeutschland. Längerer Sonnenschein, später wolkiger und zunehmend schwül, Schauer- und Gewitterrisiko. Höchstwerte bis 23 Grad auf Sylt, bis 37 Grad in Schöningen. Morgen leicht wechselhaft und kühler, einzelne Schauer und Gewitter sind möglich, maximal 20 bis 30 Grad. Am Sonnabend Sonne und Wolken mit einzelnen Schauern oder Gewittern bei 20 bis 26 Grad. Es wird jetzt 6.05 Uhr.
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1: Um 7 Uhr mit Beate Rüsapp. Die Deutsche Bahn hat in der ersten Jahreshälfte offenbar zum ersten Mal seit 7 Jahren Gewinn gemacht. Wie die Bild und der Spiegel berichten, hat die Bahn im Kerngeschäft Eisenbahn einen Überschuss im dreistelligen Millionenbereich erzielt. Aus der NDR Nachrichtenredaktion Janine Artist.
2: Die Bahn soll auch einen Fahrgastrekord verzeichnet haben. Im ersten Halbjahr haben demnach 960 Millionen Fahrgäste DB-Züge genutzt. Das sei der höchste Wert seit der Corona-Pandemie. Im vergangenen Jahr waren es im selben Zeitraum 17 Millionen Reisende weniger. Hauptgrund für den Anstieg sind nach Einschätzung des Unternehmens die hohen Kraftstoffpreise. Zahlreiche Pendler seien vom Auto auf die Bahn umgestiegen. Das gleiche gelte auch für den Fernverkehr. Bahnchefin Palla will die Halbjahreszahlen heute offiziell vorstellen.
1: Die Bundesregierung will nächsten Monat strengere Regeln für den Umgang mit sogenannten Gefährdern auf den Weg bringen. Das hat der neue Unionsfraktionschef Frei angekündigt. Aus Berlin Isabel Karas.
3: Der ARD sagte Frei, die Vorschläge von Bundesinnenminister Dobrindt wiesen in die richtige Richtung. Der neue Vorsitzende der CDU-CSU-Bundestagsfraktion nannte dabei die Möglichkeit der Präventivhaft, den verstärkten Einsatz der elektronischen Fußfessel sowie Änderungen bei der Anwendung des Jugendstrafrechts für heranwachsende Gefährder. Jetzt gehe es darum, sich mit dem Koalitionspartner SPD auf eine gemeinsame Sichtweise zu verständigen und diese möglichst schnell gesetzlich umzusetzen.
1: Mehrere Länder in Europa haben mit immer mehr Waldbränden zu kämpfen. Eine Hitzewelle und kräftiger Wind haben die Feuer entfacht. Tausende weitere Menschen wurden in Sicherheit gebracht. Aus der NDR-Nachrichtenredaktion Jenny Kallenbrunnen.
4: In Frankreich, Spanien, Griechenland und der Türkei kämpfen Einsatzkräfte gegen Feuer. In allen 4 Ländern flammten zudem neue Brände auf. In Frankreich brennt es in 3 zusätzlichen Regionen, unter anderem nahe der Großstadt Dijon. Im Süden wurden 700 weitere Menschen in Sicherheit gebracht. Im Nordwesten von Spanien brennt ein Nationalpark an der Grenze zu Portugal. 950 Menschen wurden in der betroffenen Region laut Polizei in Sicherheit gebracht, darunter Bewohner eines Pflegeheims. Auch im Westen und Süden der Türkei bekämpft die Feuerwehr seit Tagen mehrere Brände, die auch Wohngebiete erreichten. In Griechenland wüten ebenfalls mehrere Waldbrände, der schwerste im Süden der Insel Kreta. Dort sind 2 Feuerwehrleute bei Löscharbeiten gestorben. Sie hatten in ihrem Fahrzeug im dichten Rauch die Orientierung verloren. Entwarnung gibt es nicht. Der starke Wind soll in den nächsten Tagen in weiten Teilen des Landes anhalten.
1: Russland hat die Ukraine in der Nacht erneut angegriffen und dabei nach ukrainischen Angaben mindestens 8 Menschen getötet. Wie ukrainische Medien berichten, wurden mehrere Städte im Westen des Landes mit Raketen, Marschflugkörpern und Drohnen attackiert. Die Luftwaffe hat laut Berichten Warnungen für die ganze Ukraine ausgegeben und landesweit Alarmsirenen ausgelöst. Der ukrainische Präsident Selenskyj hatte gestern Abend vor einem massiven russischen Luftangriff gewarnt. Heute ist der entscheidende Tag für den gigantischen Brückentransport in Hamburg. Ab 10 Uhr soll die 3.700 Tonnen schwere Sternbrücke an ihren Bestimmungsort in Altona gebracht werden. Gestern hatten Spezialisten die Brücke schon seitwärts auf die Max-Brauer-Allee gefahren und sie 6 Meter hochgestemmt. Wie es heute weitergeht, berichtet Reinhard Postelt aus Hamburg.
5: Auf ihrem Fahrgestell mit den 1000 Rädern muss die Brücke gut 500 Meter zurücklegen. Die Max-Brauer-Allee ist aber schmal. Und schon seit gestern, nach dem Seitwärts-Ausparken, liegt die Monsterbrücke nur 3 Meter dicht an den Hauswänden. Auf der Fahrt über Stahlplatten bleiben dann nur 40 Zentimeter Abstand zu einem Balkon. Und das bei einem Gewicht von 9 vollgetankten Jumbo-Jets. Dennoch hat die Gesamtverantwortliche der Bahn, die 35-jährige Jana Wiedmeier, diese Tage gut geschlafen. Sie verlässt sich auf ihr Spezialistenteam.
1: Die UEFA hat ihre Mitgliedsverbände für heute zu einer Krisensitzung eingeladen. Grund sind die Investorenpläne des Fußball-Weltverbands FIFA. Er will eine Tochtergesellschaft für die kommerziellen WM-Rechte gründen und private Investoren daran beteiligen. FIFA-Präsident Infantino rechtfertigte den geplanten Einstieg externer Geldgeber als einmalige Chance, die weltweite Entwicklung des Fußballs deutlich zu beschleunigen. Kritiker werfen dem umstrittenen Funktionär vor, die Kommerzialisierung des Fußballs immer weiter auf die Spitze zu treiben. Das waren die Nachrichten. Das Wetter in Norddeutschland. Längerer Sonnenschein, später wolkiger und zunehmend schwül. Schauer- und Gewitterrisiko. Höchstwerte bis 23 Grad auf Sylt und bis 37 Grad in Schöningen. Morgen leicht wechselhaft und kühler, einzelne Schauer und Gewitter möglich, maximal 20 bis 30 Grad. Am Sonnabend Sonne und Wolken mit einzelnen Schauern oder Gewittern, 20 bis 26 Grad. Es wird 7.05 Uhr.
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1: Um 8 Uhr mit Beate Rüsapp. Die Deutsche Bahn hat offenbar zum ersten Mal seit 7 Jahren wieder einen Gewinn gemacht. Mehrere Medien berichten außerdem von einem Anstieg der Fahrgastzahlen. Aus der NDR Nachrichtenredaktion Petra Mittermeier.
2: Bild und Spiegel zitieren aus der Halbjahresbilanz der Deutschen Bahn, die Konzernchefin Paller heute vorstellen wird. Demnach hat der Konzern von Januar bis Juni einen Gewinn im dreistelligen Millionenbereich eingefahren. Auch die Passagierzahlen bei der Bahn sind den Berichten zufolge im ersten Halbjahr gestiegen, und zwar auf 960 Millionen. Im vergangenen Jahr waren es im gleichen Zeitraum 17 Millionen Bahnreisende weniger. Als Hauptgrund für das Plus gelten die hohen Benzin- und Dieselpreise. Viele Pendler seien vom Auto auf die Bahn umgestiegen, so die Einschätzung des Unternehmens.
1: Die Bundesregierung will nächsten Monat strengere Regeln für den Umgang mit sogenannten Gefährdern auf den Weg bringen. Das hat der neue Unionsfraktionschef Frei angekündigt. Aus Berlin Isabel Karas.
3: Der ARD sagte Frei, die Vorschläge von Bundesinnenminister Dobrindt wiesen in die richtige Richtung. Der neue Vorsitzende der CDU-CSU-Bundestagsfraktion nannte dabei die Möglichkeit der Präventivhaft, den verstärkten Einsatz der elektronischen Fußfessel sowie Änderungen bei der Anwendung des Jugendstrafrechts für heranwachsende Gefährder. Jetzt gehe es darum, sich mit dem Koalitionspartner SPD auf eine gemeinsame Sichtweise zu verständigen und diese möglichst schnell gesetzlich umzusetzen.
1: Mehrere Länder in Europa haben mit immer mehr Waldbränden zu kämpfen. Eine Hitzewelle und kräftiger Wind haben die Feuer entfacht. Tausende weitere Menschen wurden in Sicherheit gebracht. Aus der NDR-Nachrichtenredaktion Jenny Kallenbrunnen.
4: In Frankreich, Spanien, Griechenland und der Türkei kämpfen Einsatzkräfte gegen Feuer. In allen 4 Ländern flammten zudem neue Brände auf. In Frankreich brennt es in 3 zusätzlichen Regionen, unter anderem nahe der Großstadt Dijon. Im Nordwesten von Spanien brennt ein Nationalpark an der Grenze zu Portugal. 950 Menschen wurden in der betroffenen Region laut Polizei in Sicherheit gebracht, darunter Bewohner eines Pflegeheims. Auch im Westen und Süden der Türkei bekämpft die Feuerwehr seit Tagen mehrere Brände, die auch Wohngebiete erreichten. In Griechenland wüten ebenfalls mehrere Waldbrände, der schwerste im Süden der Insel Kreta. Dort sind 2 Feuerwehrleute bei Löscharbeiten gestorben.
1: Damit sich Städte und Gemeinden besser gegen extreme Hitze wappnen können, fordert der Deutsche Städtetag Unterstützung von Bund und Ländern. Die Maßnahmen, um die Bevölkerung zu schützen, seien teuer und müssten gemeinsam finanziert werden. Aus Berlin Birte Sönnigsen.
5: Der Schutz vor extremer Hitze und den Folgen des Klimawandels wird für Städte und Gemeinden immer wichtiger. Die Aufgabenliste ist lang und teuer. Es sollen etwa mehr Bäume gepflanzt und Grünflächen angelegt werden, um Städte natürlich herunterzukühlen. Weniger Asphalt und ein kluges Wassermanagement dafür sorgen, dass genug Wasser in den Städten bleibt und selbst bei Starkregen keine großen Schäden entstehen. Der Deutsche Städtetag spricht von Milliardensummen, die in den nächsten Jahrzehnten investiert werden müssen. Deshalb fordert der Städtebund, dass sich Bund und Länder dauerhaft an den Kosten beteiligen.
1: Dem Autokonzern BMW brechen die Gewinne weg. Im 2. Quartal verdiente der Konzern nach Steuern 1,2 Milliarden Euro. Das waren nach Angaben von BMW 35% weniger als im Vorjahreszeitraum. Auch die Umsätze sanken von 34 auf 31 Milliarden Euro. Vor allem die Geschäfte in China liefen für BMW schlecht. Die Zahlen kommen nur einen Tag, nachdem der Autobauer ein Stellenabbauprogramm bekannt gegeben hat. Heute ist der entscheidende Tag für den gigantischen Brückentransport in Hamburg. Ab 10 Uhr soll die 3.700 Tonnen schwere Sternbrücke an ihren Bestimmungsort in Altona gebracht werden. Gestern hatten Spezialisten die Brücke schon seitwärts auf die Max-Brauer-Allee gefahren und sie 6 Meter hochgestemmt. Wie es heute weitergeht, berichtet Reinhard Postelt aus Hamburg.
6: Auf ihrem Fahrgestell mit den 1000 Rädern muss die Brücke gut 500 Meter zurücklegen. Die Max-Brauer-Allee ist aber schmal. Und schon seit gestern, nach dem Seitwärts-Ausparken, liegt die Monsterbrücke nur 3 Meter dicht an den Hauswänden. Auf der Fahrt über Stahlplatten bleiben dann nur 40 Zentimeter Abstand zu einem Balkon. Und das bei einem Gewicht von 9 vollgetankten Jumbo-Jets. Dennoch hat die Gesamtverantwortliche der Bahn, die 35-jährige Jana Wiedmeier, diese Tage gut geschlafen. Sie verlässt sich auf ihr Spezialistenteam.
1: Das waren die Nachrichten. Das Wetter in Norddeutschland. Längerer Sonnenschein, später wolkiger und zunehmend schwül. Schauer- und Gewitterrisiko. Höchstwerte bis 23 Grad auf Sylt und bis 37 Grad in Schöningen. Morgen wechselhaft und kühler, einzelne Schauer und Gewitter möglich, maximal 20 bis 30 Grad. Am Sonnabend Sonne und Wolken mit einzelnen Schauern oder Gewittern bei 20 bis 26 Grad. Es ist 8.05 Uhr.
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1: Um 9 Uhr mit Michael Hafke. Die Deutsche Bahn hat offenbar zum ersten Mal seit 7 Jahren wieder einen Gewinn gemacht. Mehrere Medien berichten außerdem von einem Anstieg der Fahrgastzahlen. Aus der NDR Nachrichtenredaktion Petra Mittermeier.
2: Bild und Spiegel zitieren aus der Halbjahresbilanz der Deutschen Bahn, die Konzernchefin Palla heute vorstellen wird. Demnach hat der Konzern von Januar bis Juni einen Gewinn im dreistelligen Millionenbereich eingefahren. Auch die Passagierzahlen bei der Bahn sind den Berichten zufolge im ersten Halbjahr gestiegen, und zwar auf 960 Millionen. Im vergangenen Jahr waren es im gleichen Zeitraum 17 Millionen Bahnreisende weniger. Als Hauptgrund für das Plus gelten die hohen Benzin- und Dieselpreise. Viele Pendler seien vom Auto auf die Bahn umgestiegen, so die Einschätzung des Unternehmens.
1: Die Bundesregierung will nächsten Monat strengere Regeln für den Umgang mit sogenannten Gefährdern auf den Weg bringen. Das hat der neue Unionsfraktionschef Frei angekündigt. Aus Berlin Isabel Karas.
3: Der ARD sagte Frei, die Vorschläge von Bundesinnenminister Dobrindt wiesen in die richtige Richtung. Der neue Vorsitzende der CDU-CSU-Bundestagsfraktion nannte dabei die Möglichkeit der Präventivhaft, den verstärkten Einsatz der elektronischen Fußfessel sowie Änderungen bei der Anwendung des Jugendstrafrechts für heranwachsende Gefährder. Jetzt gehe es darum, sich mit dem Koalitionspartner SPD auf eine gemeinsame Sichtweise zu verständigen und diese möglichst schnell gesetzlich umzusetzen.
1: In Frankreich, Spanien, Griechenland und der Türkei wüten schwere Waldbrände. In allen 4 Ländern sind neue Feuer ausgebrochen, begünstigt durch extreme Hitze. Aus der NDR Nachrichtenredaktion Jenny Kallenbrunn.
4: Temperaturen von zum Teil mehr als 40 Grad, sehr trockene Luft und starker Wind sorgen in mehreren Ländern dafür, dass die Feuer immer wieder angefacht werden und sich weiter ausbreiten. In Griechenland sind bei den Löscharbeiten inzwischen 3 Feuerwehrleute gestorben. Dort gibt es in mehreren Regionen Waldbrände, die schwersten im Süden der Insel Kreta. Während sich die Situation im bisher größten Brandgebiet in Frankreich bei Bordeaux dank der Feuerwehr zumindest nicht weiter verschlechtert, sind in anderen Regionen neue Feuer ausgebrochen. In Spanien brennt ein Nationalpark an der Grenze zu Portugal und auch im Westen und Süden der Türkei bekämpft die Feuerwehr seit Tagen mehrere Brände, die auch Wohngebiete erreichten.
1: Der Staatssekretär im Bundesumweltministerium Flassbart hat betont, wie wichtig die deutsche Hilfe für die Waldbrandgebiete in Südeuropa ist. Gleichzeitig dürfe aber der Klimaschutz nicht aus den Augen verloren werden, sagte der SPD-Politiker auf NDR Info. Deutschland müsse sich besser anpassen. Dazu zähle auch der Umbau der Wälder, so Flassbart.
5: Bereits 2018 haben wir das erste Mal eine deutsche Klimaanpassungsstrategie gemacht. Und ich kann mich erinnern, dass wir sehr erklären mussten, warum wir das eigentlich in Deutschland tun müssen, weil es so aussah, dass wir doch gar nicht so sehr betroffen sind. Inzwischen ist sehr viel passiert und gerade auch beim Umbau der Wälder passiert sehr viel. Wir wissen, dass wir mehr Mischwälder brauchen. Wir müssen insgesamt nicht nur in den Wäldern mehr Wasser in der Landschaft halten. Überall da, wo es extrem trocken ist, da ist eben die Gefahr, dass es besonders verheerend brennt, auch größer.
1: Der Staatssekretär im Bundesumweltministerium Flassbart auf NDR Info. Russland hat die Ukraine in der Nacht erneut angegriffen und dabei nach ukrainischen Angaben mindestens 8 Menschen getötet. Wie ukrainische Medien berichten, wurden mehrere Städte im Westen des Landes mit Raketen, Marschflugkörpern und Drohnen attackiert. Die Luftwaffe hat laut Berichten Warnungen für die ganze Ukraine ausgegeben und landesweit Alarmsirenen ausgelöst. Der ukrainische Präsident Selenskyj hatte gestern Abend vor einem massiven russischen Luftangriff gewarnt. FIFA-Präsident Infantino verteidigt sein Vorhaben, Anteile an der Fußball-WM an private Investoren zu veräußern. Es sei eine Gelegenheit, aber keine Verpflichtung, sagte Infantino in einem Video des Fußball-Weltverbands. Aus der NDR Sportredaktion Mats Nicholson.
6: Infantino betonte, dass es sich beim Anteilsverkauf um einen Vorschlag handele. Er verwies auf den demokratischen Beratungsprozess. Laut internationalen Medienberichten sollen die Mitgliedsverbände bis zum 19. September zustimmen. Ihnen seien dabei hohe Zahlungen aus den Anteilsverkäufen in Aussicht gestellt worden. Der Europäische Fußballverband UEFA hatte die FIFA-Pläne hart kritisiert. Heute soll eine Sitzung mit Vertretern aller 55 europäischen Verbände folgen, um das gemeinsame Vorgehen abzustimmen. Das bestätigte der norwegische Fußballverband.
1: Und das waren die Nachrichten. Das Wetter in Norddeutschland. Es gibt längeren Sonnenschein, später wird es dann wolkiger, zunehmend schwül und auch ein Schauer- und Gewitterrisiko steigt bei Werten von 23 Grad auf Sylt bis 37 Grad in Schöningen. Morgen dann ist es wechselhaft, wird kühler, dazu kommen einzelne Schauer und Gewitter und dann 20 bis 30 Grad. Am Sonnabend Sonne und Wolken mit einzelnen Schauern und Gewittern bei 20 bis 26 Grad. Und am Sonntag dann wird es heiter und sonnig, später gibt es im Süden Schauer und Gewitter und das bei 21 bis 30 Grad. Es ist 9.05 Uhr.
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1: Um 10 Uhr mit Michael Hafke. Die Deutsche Bahn hat offenbar zum ersten Mal seit 7 Jahren wieder einen Gewinn gemacht. Mehrere Medien berichten außerdem von einem Anstieg der Fahrgastzahlen. Aus der NDR Nachrichtenredaktion Petra Mittermeier.
2: Bild und Spiegel zitieren aus der Halbjahresbilanz der Deutschen Bahn, die Konzernchefin Palla heute vorstellen wird. Demnach hat der Konzern von Januar bis Juni einen Gewinn im dreistelligen Millionenbereich eingefahren. Auch die Passagierzahlen bei der Bahn sind den Berichten zufolge im ersten Halbjahr gestiegen, und zwar auf 960 Millionen. Im vergangenen Jahr waren es im gleichen Zeitraum 17 Millionen Bahnreisende weniger. Als Hauptgrund für das Plus gelten die hohen Benzin- und Dieselpreise. Viele Pendler seien vom Auto auf die Bahn umgestiegen. So die Einschätzung des Unternehmens.
1: In Frankreich, Spanien, Griechenland und der Türkei wüten schwere Waldbrände. In allen 4 Ländern sind neue Feuer ausgebrochen, begünstigt durch extreme Hitze. Aus der NDR Nachrichtenredaktion Jenny Kallenbrunn.
3: Temperaturen von zum Teil mehr als 40 Grad, sehr trockene Luft und starker Wind sorgen in mehreren Ländern dafür, dass die Feuer immer wieder angefacht werden und sich weiter ausbreiten. In Griechenland sind bei den Löscharbeiten inzwischen 3 Feuerwehrleute gestorben. Dort gibt es in mehreren Regionen Waldbrände, die schwersten im Süden der Insel Kreta. Während sich die Situation im bisher größten Brandgebiet in Frankreich bei Bordeaux dank der Feuerwehr zumindest nicht weiter verschlechtert, sind in anderen Regionen neue Feuer ausgebrochen. Auch im Süden des Landes mussten nun rund 700 Menschen ihre Wohnungen verlassen. In Spanien brennt ein Nationalpark an der Grenze zu Portugal. Auch dort wurden hunderte Menschen in Sicherheit gebracht. Und auch im Westen und Süden der Türkei bekämpft die Feuerwehr seit Tagen mehrere Brände, die auch Wohngebiete erreichten.
1: Durch große Hitze sind in Deutschland dieses Jahr besonders viele Menschen gestorben. Das Robert-Koch-Institut schätzt, dass bis Mitte Juli 9.800 Menschen hitzebedingt ums Leben gekommen sind. Das sind schon jetzt mehr als in jedem einzelnen Gesamtjahr seit 2016. Die meisten Sterbefälle gab es laut RKI in der extrem heißen 2. Juni-Hälfte. Mehr als die Hälfte der Todesopfer zählte zur Altersgruppe ab 85 Jahren. Der neue Unionsfraktionschef Frei hat angekündigt, dass der Umgang mit extremistischen Gefährdern schnell geändert werden soll. Der CDU-Politiker sagte in der ARD, er begrüße die Vorschläge von Innenminister Dobrindt. Diese sollten noch im August auf den Weg gebracht werden. Dobrindt hat sich für Präventivhaft und elektronische Fußfesseln ausgesprochen. Gleichzeitig solle für Gefährder das Jugendstrafrecht nicht mehr angewendet werden. Nach Angaben von Frei geht es jetzt darum, mit dem Koalitionspartner SPD eine gemeinsame Sichtweise zu finden. Heute ist der entscheidende Tag für den gigantischen Brückentransport in Hamburg. Jetzt, ab dem Vormittag, sollen die 3.700 Tonnen schwere Sternbrücke an ihren Bestimmungsort in Altona gebracht werden. Gestern hatten Spezialisten die Brücke zur Vorbereitung schon seitwärts bewegt und 6 Meter hochgestemmt. Wie es heute weitergeht, berichtet Reinhard Postelt aus Hamburg.
4: Auf ihrem Fahrgestell mit den 1.000 Rädern muss die Brücke gut 500 Meter zurücklegen. Die Max-Brauer-Allee ist aber schmal und schon seit gestern nach dem Seitwärts-Ausparken liegt die Monsterbrücke nur 3 Meter dicht an den Hauswänden. Auf der Fahrt über Stahlplatten bleiben dann nur 40 Zentimeter Abstand zu einem Balkon. Dennoch hat die Gesamtverantwortliche der Bahn, Jana Wiedmeier, diese Tage gut geschlafen.
5: Es gab schlaflose Nächte eher im Vorfeld, wenn man in den Vorbereitungen steckt und sieht, wo wackelt das Projekt gerade noch, kommen wir durch die Tür oder nicht. Aber gerade jetzt, das sind die Tage, auf die ich 7 Jahre lang hingearbeitet habe. Und dass es jetzt wirklich so kommt, das ist eine große Freude.
4: Sie verlässt sich auf ihr Spezialistenteam.
1: FIFA-Präsident Infantino verteidigt sein Vorhaben, Anteile an der Fußball-WM an private Investoren zu veräußern. Es sei eine Gelegenheit, aber keine Verpflichtung, sagt Infantino in einem Video des Fußball-Weltverbands. Aus der NDR Sportredaktion Mats Nicholson.
6: Infantino betonte, dass es sich beim Anteilsverkauf um einen Vorschlag handele. Er verwies auf den demokratischen Beratungsprozess. Laut internationalen Medienberichten sollen die Mitgliedsverbände bis zum 19. September zustimmen. Ihnen seien dabei hohe Zahlungen aus den Anteilsverkäufen in Aussicht gestellt worden. Der Europäische Fußballverband UEFA hatte die FIFA-Pläne hart kritisiert. Heute soll eine Sitzung mit Vertretern aller 55 europäischen Verbände folgen, um das gemeinsame Vorgehen abzustimmen. Das bestätigte der norwegische Fußballverband.
1: Und das waren die Nachrichten. Das Wetter in Norddeutschland, es gibt längeren Sonnenschein, später wird es wolkiger und zunehmend schwül und es steigt an Schauer- und Gewitterrisiko bei Werten von 23 Grad auf Sylt und bis 37 Grad in Schöningen. Morgen dann ist es leicht wechselhaft, es wird kühler, dazu kommen einzelne Schauer und Gewitter bei 20 bis 30 Grad. Am Sonnabend dann Sonne und Wolken und einzelne Schauer und Gewitter bei 20 bis 26 und am Sonntag ist es heiter bis sonnig, später im Süden Schauer und Gewitter und dann 21 bis 30 Grad. Es ist 10.05 Uhr.
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8: Das war so umwerfend und grandios, was man da hörte. Ich hatte noch nie so eine Sängerin gehört. Und von da an wusste ich, das bleibt also meine Lieblingssängerin, ganz ehrlich gesagt.

0: Aretha Franklin, die Queen of Soul. Sie singt von, ja, sie singt von Liebe, sie singt von Verlust, von Stolz, Peter. Unverkennbar, Aretha Franklin, oder?
1: Ja, okay. Es gibt kaum eine Stimme, die man nicht erkennen kann, aber das ist Aretha wirklich ein Markenzeichen, ein Weltmarkenzeichen und unvergessen.
0: Ich finde, diese Kraft, die da rauskommt, die springt einen immer noch an, wenn man diese Songs hört. Ich habe jetzt natürlich ganz viel in der Vorbereitung die Musik von Aretha Franklin gehört und denke jedes Mal, die hebt das Haus aus den Angeln. Das ist
1: in der Tat
0: unglaublich.
1: Also jetzt hat jeder kapiert, der heutige Podcast und auch der nächste, Aretha Franklin.
0: Genau.
1: Zwei Teile, der erste heute.
0: Genau, wir reden über Aretha Franklin, die Queen of Soul, aber so viel mehr noch, nämlich auch in den frühen Jahren schon eine, wir kommen gleich darauf, eine bekannte Gospelsängerin, dann hat sie in verschiedenen anderen Genres große Erfolge gehabt, aber der größte, also als Blues-Sängerin, als Jazz-Sängerin versucht, aber dann natürlich die Soul-Musik, das war ihre Musik, später noch in der Popmusik große Erfolge gehabt oder sogar auch in anderen Genres hat sie noch teilgehabt, Peter. Ein reiches Werk, wir haben schon im Vorfeld gesagt, es waren, wie viel sind es, 38 Alben oder so?
1: Und ja, an Studioalben, dann gibt es Live-Alben noch dazu und so weiter. Also unzählige Veröffentlichungen. Ja, es ist ja auch eine lange Karriere gewesen, ne?
0: Das ist eine lange Karriere und eine lange Lebensgeschichte, deswegen auch zwei Teile. Also nochmal herzlich willkommen zu Urban Pop Musik Talk mit Peter Urban. Mein Name ist Oke Bandixen. Wann ist dir denn Aretha Franklin das erste Mal aufgefallen? Kannst du das ungefähr sagen? Oder ist
1: ja, genau, das kann ich ja exakt sagen. Aber das, ja, 67, als also praktisch die erste Atlantik-Veröffentlichung war.

0: Ne, weil also vorher, die Alben, die wurden in Europa gar nicht registriert. Die sind auch, weiß gar nicht, ob die erschienen sind damals. Also die Columbia-Alben, diese 6 Jahre. Aber 67, und da kommen wir dann hin. Das ist dann der Knaller.
1: Da arbeiten wir uns langsam drauf zu. Das ist genau, was wir hier machen wollen. Vielen Dank nochmal für die Post von euch allen, für die Folgen zu Johnny Cash zum Beispiel aus dem Sommer und auch zu Coldplay. Vielen Dank auch für die neuen Vorschläge für Bands oder Musikerinnen und Musiker, über die wir dringend mal reden sollten. Das kommt auf unsere lange Liste. Und ihr seht das auch schon, wir arbeiten das auch brav ab. Es ist dauert einfach mal ein bisschen, aber wir haben ja auch die Zeit und wir wollen uns auch die Zeit nehmen, uns gut vorzubereiten. Aretha Franklin ist als Kind sogar schon aufgetreten, Peter, nämlich als Tochter eines sehr berühmten Baptistenpredigers.
0: Ja, am Anfang war er nicht so prominent. Er war in Memphis als Pfarrer und da wurde Aretha geboren, aber danach, als sie 4 Jahre alt war, zogen die dann nach Detroit, wo er dann an einer Kirche Pfarrer wurde, Prediger wurde, und die New Bethel Baptist Church in Detroit. Und er war aber auch als reisender Prediger sehr, sehr erfolgreich und sehr bekannt. C.L. Franklin war sein Name. Seine Predigten wurden sogar veröffentlicht, auf Platte gepresst von Chess Records, also Chuck Berry und die ganzen Blues-Künstler, alle bei Chess. Und er als Prediger auch. Also insofern war er ein prominenter Mann und ein sehr charismatischer Mann, der also nicht nur ein Prediger war in der Kirche, er liebte auch Musik allgemein. Er hatte sehr, sehr viele prominente Freunde. Im Haus liefen also Jazzmusiker. Duke Ellington schaute vorbei, Dinah Washington, Art Tatum, andere berühmte Jazzmusiker, die auf dem Weg waren, die waren im Haus zu Gast. Aber auch Mahalia Jackson, große Stars der Gospelmusik.

0: Und da kommen wir auch schon zu einem Punkt. Clara Ward, eine der berühmtesten Gospelsängerinnen, war aber auch seine Geliebte. Der Pfarrer Franklin war, sagen wir mal, ein lebenslustiger Mann. Deswegen ging auch die Ehe mit Arethas Mutter Barbara schnell in die Brüche. Sie verließ den Mann und zog nach Buffalo. Und die Kinder lebten dann manchmal in Buffalo, aber hauptsächlich beim Vater in Detroit. Und das war also eine Charakteristik, dass Aretha ihre Mutter nicht lange kannte. Auch aus der Tatsache heraus, dass sie, als sie 10 war, tödlich, also starb an einem Herzinfarkt, die Mutter. Ein extremer Verlust, der, glaube ich, nicht zu unterschätzen ist, weil Arethas Leben ist von Verlusten und Ängsten gefüllt. Und da ist sicherlich ein Ausgangspunkt hier, dass die Mutter sehr, sehr früh starb. Und es gibt dann die Erzählung, dass sie bei dem Begräbnisgottesdienst ein Lied sang, Jesus put a fence around me, und mit 10, und die Kirche erstarrte, weil sie war da schon so unfassbar als Sängerin und hat bei der Trauerfeier für ihre Mutter gesungen. Also ein erhebendes Erlebnis, aber es zeigte auch schon die Zukunft, dass sie praktisch der Star der Kirche wurde, hat dann immer nicht nur im Chor gesungen, sondern solo gesungen, und wurde dann praktisch ein Feature, also ein Bestandteil des Gottesdienstes, Aretha, schon als Jugendliche.
1: Ich habe zu meiner Vorbereitung das Buch Aretha Franklin, Queen of Soul, gelesen von Mark Bego, einem Musikjournalisten. Und da wird in der Tat auch genau dies geschildert, nämlich also diese, also gerade am Anfang, diese verlustreichen Jahre, die sie erlebt hat. Sie hat ja 2 Schwestern und einen Halbbruder, glaube ich. Mhm. Und Mahalia Jackson zum Beispiel hat öfter einfach auch, sagen wir mal, also man würde hier sagen, eingehütet und gekocht, ja, für die Familie. Also genau. Es war so eine enge Verbindung, eine familiäre Atmosphäre muss da geherrscht haben. Man war da offenbar gerne, aber man hat sich auch umeinander gekümmert irgendwie.
0: Ja, also die Mutter war ja nicht da oder war dann auch schon gestorben, und dann kümmerten sich also so Freundinnen und Verwandte um diese Kinder.

Haben ja auch noch der Vater schwängerte zum Beispiel eine 12-jährige Chorsängerin. Und das wurde dann also eine Halbschwester von Aretha. Das sind Dinge, ich bin nicht ganz sicher, ob Kinder das so leicht verkraften können. Also jedenfalls der Vater war ein sehr zweifelhafter Typ, der also auch ein starkes Regime führte, aber trotzdem auch das Management und die Karriere von Aretha steuerte. Und sie trat dann, wie gesagt, im Gottesdienst auf, sang auch schon als 12-Jährige und ging am Wochenende mit dem Vater auf Tournee. Denn es gab ein Gospel-Circuit, also eine Karawane von Gospel-Sängerinnen und Predigern, die überall in Kirchen in den Nord- und auch in Südstaaten auftraten. Und am Anfang machte Aretha das nur am Wochenende und ging am Montag wieder in die Schule. Aber mit 15 verließ sie schon die Schule und hat das dann fulltime sozusagen gemacht. Und in dieser Karawane, in dieser Gospel-Karawane, traten dann so Leute wie die Soul Stirrers auf. Das war die Gruppe, in der Sam

0: und, oder die Staple Singers und Clara Ward, die Geliebte des Vaters und so weiter und so fort. Also es war ein reger Zirkus, der da als Gospel Train durch die Lande zog und mit der Basis in Detroit in dieser Kirche. Und das war schon eine harte Zeit auch, von der man gar nicht weiß, wie hart sie war. Denn mit 12 wurde Aretha schwanger und bekam mit 13 ihr erstes Kind, mit 14 ihr zweites. Erst 2019 nach ihrem Tod wurde dann in einer Art Testament herausgefunden, wer der Vater ist. Es war ein junger Mann, der auch mit diesem Gospel Train zu tun hatte. Das war der Vater. Aber und Aretha hat später gesagt, sie wollte darüber nicht reden. Und die einzige Sache war, dass es einfach die Wildheit des Teenager-Zeitalters gewesen wäre. Es war aber auch die Umgebung, in der sie da sich aufhielt. Denn dieser Gospel Train war bekannt für seine Promiskuität. Also da hat Aretha wahrscheinlich schon früh Sachen gesehen, die man als Kind nicht unbedingt erleben sollte. Und das war sehr bekannt. Und der Vater war natürlich da auch kein Unschuldslamm, wie wir schon jetzt wissen. Und so weiter und so fort. Also es war eine harte Zeit eventuell.
1: Ja, auf jeden Fall ja. Ein lebensverändernder Moment. Ich glaube, dass die dann, also auch in der Tat in diesen Büchern und auch in allen Artikeln, die man sonst lesen kann, erzählt sie, also es fällt auf, wie wenig sie darüber erzählt. Ja. Und erzählen mag, sie wehrt das eigentlich immer ab. Und trotzdem ist es ja so, es muss ein einschneidendes Erlebnis gewesen sein. Es ist dann so auch, dass, glaube ich, Tanten sich um diese Kinder gekümmert haben oder so.
0: Genau, ihre Schwestern, die haben sich drum gekümmert, Carolyn und Irma und eben die Großmutter. Die ja noch lebte, die hat sich um die Kinder gekümmert und Aretha hat die Kinder besucht, so oft es ging, also hat immer Kontakt gehalten, aber hat eigentlich nicht als Mutter sich so ausführlich um die Kinder gekümmert. Und sagt jetzt, in einem Interview las ich es, ja, das wäre sehr, sehr persönlich, darüber würde sie nicht reden, aber alles, wie es damals passiert ist, sei gut gewesen. Also es ist nicht die Rede von irgendwelchen Andeutungen, dass da ein Missbrauch passiert wäre oder sowas. Es war einfach eine Zeit, in der andere Regeln herrschten, offensichtlich.
1: Ja, trotzdem von heute aus gesehen und sicher damals gar nicht anders, das kann ich mir gar nicht vorstellen, auch irgendwie schockierend natürlich. Mm. Und dennoch strahlt ja darüber auch diese große Aufmerksamkeit, die diese junge Frau, also dieses Mädchen im Grunde ja dann schon erfahren hat. Ich weiß nicht genau, ob man das beurteilen kann von heute aus, aber sind die Leute denn für den Reverend in die Gottesdienste gekommen oder wegen Aretha schon?
0: Ja, also so war es beinahe und es war taktisch so aufgebaut, wahrscheinlich auch gut choreografiert vom Vater. Am Anfang des Gottesdienstes, auch auf Tournee, sang erstmal Aretha und hat so eine unglaubliche Stimmung kreiert. Und dann kam der Vater mit seiner temperamentvollen, sehr, sehr lebendigen, er war ein berühmter Prediger, auch ein sehr leidenschaftlicher Prediger, kam er mit seiner Predigt. Und es gibt wirklich diese, ich weiß gar nicht, ob man die noch bekommen kann, diese Predigten bei Chess Records, die sind ja veröffentlicht worden damals.
1: Später auf einer Gospelplatte, da ist er auch noch zu hören,
0: in der ersten Gospelplatte. Genau, da ist er ja auch, da hat er auch seinen Auftritt. Aber jedenfalls war Aretha ein ganz wichtiger Punkt. Und in der Zeit, das war 1956, da war sie 14, ist bei diesen Auftritten in den Kirchen auch mitgeschnitten worden. Und das ist dann später als Platte veröffentlicht worden. Songs of Faith heißt das. Wenn man das hört, es ist unfassbar. Als 14-Jährige, da ist nichts Kindliches, da ist sie schon die volle Aretha, die wirklich in einer Bandbreite von 5 Oktaven von unten nach oben singt, leidenschaftlich mit Phrasierungen und was, sowas hat man noch nie gehört. Am Anfang war natürlich Sängerin wie Mahalia Jackson oder Clara Ward ihr Vorbild. Aber sie hat die dann auch echt in ihrer Ausdrucksweise noch stark übertroffen. Und das hörst du schon als 14-Jährige. Also das sollte man sich unbedingt anhören, wenn man kann. Das ist auch in den Streaming-Services, in den Streaming-Diensten zu bekommen. Songs of Faith.
1: Ich finde so bemerkenswert, dass sie ja, natürlich hat sie diese Prägung und hat diese Vorbilder vor sich, aber sie hat ja auch dieses unglaubliche Talent. Ich glaube, sie bringt sich auch selbst Klavierspielen bei und spielt ja wahnsinnig gut Klavier und hat eben dann auch dieses Gefühl für Timing und hat dieses Gefühl für Phrasierung, weil gerade dann, also Gospel und später Soulmusik basiert ja auch darauf, dass du wirklich weißt, was du tust und nicht einfach eine Melodie durchsingst oder so.
0: Ja, ja.
1: Das ist schon
0: sie hat ein unglaubliches musikalisches Gefühl und war auch noch talentierter als ihre Schwestern, die auch sehr gute Sängerinnen waren. Carolyn und Irma haben beide Soloplatten gemacht und auch Hits gehabt und waren dann auch immer Chorsängerinnen mit Aretha später. Und vom Piano ist sie beeinflusst worden von James Cleveland. Das war ein bekannter Reverend, der ein großartiger Gospel-Pianist war. Also sie hatte in ihrer Familie und ihrer Umgebung die besten Lehrmeister. Hat sich aber wirklich, hatte keinen klassischen Unterricht, hat sich das alles selbst beigebracht, aber hat ein unendliches musikalisches Gefühl. Und mit dem ist sie also schon ein früher Star geworden auf dem Gospel-Circuit. Es ist aber so, dass das ihr nicht genügte und sie wollte also aber auch mit anderer Musik erfolgreich sein und zog dann auch schon während der Gospelzeit, am Ende der Gospelperiode nach New York. Wollte weg von Detroit, was verwundert, weil da ja auch ihre Kinder waren, aber jedenfalls ist sie dann schon da hingezogen und hat dann auch den Wunsch geäußert, ich möchte auch Popmusik oder andere Sachen, erfolgreiche
1: Musik, also weltliche Musik
0: machen, andere Musik machen, ja, nicht nur in diesem begrenzten Bereich der Gospelwelt.

0: Und ihr Vater war voll dafür, denn ihr Vater war ja auch keiner, der also da so religiös fixiert war. Er war auch ein Liebhaber von Jazzmusikern, von R&B und Soulmusikern, die es damals ja schon anfänglich gab. Sam Cooke war ein Freund der Familie, auch durch die Gospel-Tourneen, und war mittlerweile ja erfolgreicher Soul-Sänger geworden. Und er wollte Aretha gern zu seinem Label holen, RCA, und auch Detroit, da denkt man natürlich gleich an Motown. Die Freunde und Bekannte von Aretha waren also Smokey Robinson und andere, die mit Motown erfolgreich waren in Detroit. Und auch Berry Gordy, der Chef von Motown, hatte sich angeblich bemüht, Aretha, die ja nun auch bekannt war, unter Vertrag zu nehmen. Aber der Vater, der das Management übernommen hatte, der optierte für Columbia Records, eine sehr traditionelle, große Firma mit Erfahrung in Entertainment und in Jazzmusik. Und dann unterschrieb sie also einen Vertrag bei Columbia Records. Und geriet dann gleich an den Produzenten und Talentscout John Hammond. Ein Mann, der ja auch mit der Karriere von Bob Dylan und anderen wegweisend zu tun hatte. Aber Hammond hat sie nicht entdeckt oder so. Sie wurde angetragen.
1: Das habe ich hier notiert. Das Wort entdeckt ist in dem Zusammenhang falsch. Aber ich finde ehrlich gesagt bemerkenswert, dass sie diese Spuren von Sam Cooke, der ja wirklich ein Freund war, des Vaters auch, oder da starke Verbindungen hatte, und eben auch die Verbindung über Smokey Robinson, das ist ein richtiger Schulfreund von ihm. Ich glaube, die waren die längsten, also Kinderfreunde gerade schon. Dass sie da nicht zugegriffen hat, ist das eher ein Zeichen von ihrem Eigensinn oder vom Eigensinn des Vaters? Wobei ich noch sagen möchte, ich wundere mich trotzdem fast, dass der dem so, das beschreiben sie auch immer in Interviews, dass der zugestimmt hat, dass sie diese weltliche Spur weiter verfolgt. Sie hätte ja auch sagen können, ich bleibe wie Mahalia Jackson beim Gospel. Sie hätte eine große Gospelsängerin werden können.
0: Ja,
1: ist
0: klar.
1: Sie ja auch geworden, aber sie ist ja alles geworden.
0: Da hatte sie wohl einen Ehrgeiz. Ich weiß nicht, ob das durch ihre Umgebung, ihre Bekanntschaft, ihre Freundschaft mit anderen Musikern, das Vorbild von Sam Cooke zum Beispiel, der ja aus der Gospel-Welt raus und nun ein erfolgreicher Popsänger geworden war. Also insofern war das vielleicht was. Oder es war aber auch irgendwie ein Ehrgeiz, für ein weiteres Publikum und ein weißes Publikum erfolgreich zu sein.

0: insofern war dann diese Entscheidung auch nachvollziehbar. Sie war aber im Nachhinein eine komplett falsche Entscheidung, weil Columbia wusste wirklich nicht, was sie mit ihr machen sollten. Doch sie wussten es, sie hatten einen Plan. John Hammond machte erst in den ersten zwei, bei den ersten zwei Platten noch bluesige Sounds und so Big Band Jazz Sounds mit ihr. Aber dann waren die nächsten Platten eher eine Mischung, was sagte Aretha später, eine Mischung aus Teenie-Musik und Adult Pop, also erwachsenen Entertainment Musik.
1: Bisschen Musical Songs.
0: Show Tunes, ja, so, ja, ne? Ja. So sah eigentlich Columbia Aretha als Nachfolgerin oder Konkurrentin von Diane Carroll, so Entertainment-Musik, die Showtunes und absolut nicht das, was gut für sie war und sie gut konnte.
1: John Hammond, möchte ich mal sagen, ich glaube, es ist der auch Bessie Smith und Billie Holiday
0: ja
1: zum Plattenaufnehmen gebracht hat, also insofern wirklich Menschen gefunden hat und für sie das Richtige gefunden hat. Insofern ist nicht verwunderlich, dass jetzt der Vater von Aretha Franklin gedacht hat, na, John Hammond, der wird das schon irgendwie machen oder
0: ja,
1: so.
0: Ja, genau. Ne? Aber offensichtlich, das hat Aretha dann später gesagt, John Hammond war erst nur bei den ersten beiden, zwei, drei Platten an Bord. Danach übernahmen die CBS, die Columbia-Bosse, die dann glaubten, sie hätten den Erfolgsweg für Aretha gefunden und die Platten wurden immer schwülstiger, immer voller mit Geigen und Arrangements. Eine Mischung aus Jazzgesang, aber auch leichten Jazzgesang und Showgesang, Entertainment Pop, der absolut belanglos war. Auch der auch, wenn man das jetzt hört, also die Seele von Arethas Stimme ist ganz oft nicht zu hören. Dabei gibt's auf jeder Platte ein paar Highlights. Also es gibt auf den ersten Platten immer wieder Stücke, die also auch, wo man merkt, oh, hier ist ein fantastisches Potenzial, aber leider zugekleistert mit Geigenarrangements.
1: Ja, wir hören mal ein bisschen was. Was wollen wir hören? Try a Little Tenderness vielleicht? Oder
0: ja,
1: was
0: das war zum Beispiel auch interessant hier. Das war eines der Highlights, weil da war schon ein Stück, das später noch von Otis Redding sehr berühmt gemacht worden ist, wo schon tendenziell ihr Potenzial zu hören.

0: Das ist schön, es ist gar keine Frage, nee, aber man denkt trotzdem,
1: es ist toll, aber
0: gib ihm mal ein bisschen mehr Platz, denkt man irgendwie
1: ja,
0: so.
1: Aber,
0: ne,
1: oder? Und es ist auch keine Musik, die nun besonders erfolgreich wäre auf dem Markt. Das ist ja auch das Eigentümliche. Eine so fantastische Sängerin ist doch abhängig von der Umgebung, von den Arrangements, von den Songs, die ausgewählt wurden. Denn die wurden meistens von den Produzenten geschrieben und den Arrangeuren. Und es gab aber auch kleine Erfolge. Zum Beispiel auf dem zweiten Album gibt es so einen Popsong, Rockabye Your Baby with a Dixie Melody. So ein leichtgewichtiges Popliedchen. Und das wurde ein kleiner Hit.

Und es gab wirklich nur ein riesiges Highlight in dieser Columbia-Karriere und das war ein Tributalbum für Dinah Washington, eine Sängerin, die Aretha ja schon als Kind, als Jugendliche kennengelernt hatte, die kurz vorher gestorben war und da gab es ein Tributalbum und auf diesem Album, da singt sie wirklich so nah und an der Seele der Musik, die sie wirklich eigentlich wirklich haben und spielen möchte. Und Klassiker, die also auch Dinah Washington aufgenommen hatte. Cold, Cold Heart, Drinking Again, Nobody Knows the Way I Feel This Morning. Und da merkt man, ja, da geht's wirklich ans Herz. Das ist genau die Musik, in die Richtung hätte es gehen sollen.

0: Ja, das ist schon die Aretha, die bluesige Aretha, die auch solche Stücke später gesungen hat, mit ein bisschen tighteren, besseren Backing, aber trotzdem vom Gesang her war das schon die Richtung, in die das gehen konnte. Aber das war eine Ausnahmeplatte. Dann wurden Alben gemacht, auch mit Coverversionen von aktuellen Hits. Also als wäre Aretha wirklich eine Coversängerin, die wirklich Sachen, die schon gerade Hits waren im Jahr zuvor, wurden dann von ihr nochmal aufgenommen. Und das wirkt wirklich schlapp und überhaupt nicht schön. Und das passierte bei diversen Alben. Zum Beispiel Running Out of Fools ist dieses Album. Da sind ein, zwei richtig tolle Balladen drauf, die aber auch von anderen Leuten zu Hits gemacht worden waren. Aber es war keine Charakteristik für, das ist jetzt Aretha und das wird die große erfolgreiche Soul-Sängerin. Das ist noch weit weg. Und
1: das ist im Jahr 1964.
0: Ja, das war 64.
1: Also, um da mal kurz eine Orientierung zu geben, da ist sie offenbar ja aber schon mehrere Jahre dabei, diese Sachen so auszuprobieren.
0: Ja, ne?
1: Also so
0: genau.
1: 62, 63,
0: und sie,
1: 64.
0: Und der Erfolg kam nicht und sie wurde immer missmutiger und unzufriedener mit Columbia, mit der Firma. Dabei war sie aber schon seit einigen Jahren mit einem Partner zusammen, den sie auch dann heiratete, Ted White. Ein Typ, ja, ein Hustler wird er genannt. Jemand, der ein Frauenheld war, der also über so ein kleiner Hans Dampf in allen Gassen war. Einige Stimmen haben später geschrieben, er wäre ihr Zuhälter gewesen. So hätte er sich, wäre er aufgetreten in der Art. Also nicht für Musik praktisch. Und er hat auch die Verhandlungen oft geführt mit Columbia. Und er war aber auch jemand, der unbedingt das weiße Publikum bekommen wollte für Aretha. Also das große, weite Las Vegas Entertainment Publikum. Und war da also auch, hatte auch nicht das Gefühl, dass wichtig war eigentlich. Aber das ging dann so etliche Jahre bis 66 so und die Unzufriedenheit wurde immer größer und irgendwann lief auch der Vertrag aus und dann musste die Entscheidung kommen, was nun? Und da boten sich nun einige an und unter anderem Firmen wie auch RCA oder die klopften dann auch wieder an, weil sie hatten sie nicht vergessen, aber besonders Atlantic.
1: Ach, das Ertegün, ja.
0: Ach, das war die neue Firma. Die neue Firma ist gut. Also, die in den 50er Jahren gegründet worden war, Ende der 40er von Ahmet Ertegün und seinem Bruder Nesui. Das waren unglaublich wichtige Menschen. Söhne des türkischen Botschafters in den USA und haben also in der gesamten Welt waren sie aufgewachsen in den besten Kreisen und sehr gebildet und sehr klug und hatten aber sich in Jazz und Blues verliebt und liebten nun amerikanische Musik und waren Feuer und Flamme und machten ein eigenes Plattenlabel auf denen sie Jazzaufnahmen machten, nahmen John Coltrane unter Vertrag und andere Jazzgrößen. Und ein dritter Mann kam dazu, Jerry Wexler, den sie als Produzenten anheuerten. Der war ursprünglich Billboard-Reporter, war also Journalist, kannte aber Musik und hat bei Billboard zum Beispiel erreicht, dass die Charts für schwarze Musik, die hießen immer Race Music. Also Rassenmusik. Und er hat dafür gesorgt, dass dieser Begriff verschwand und das dann in R&B-Charts umbenannt wurde. Also Musik für Afroamerikanische, für schwarze Soulmusik. Da wurden noch die Worte benutzt, die wir heute nicht mehr benutzen. Und das hat er damals erreicht bei Billboard, bei der Musikfachzeitschrift, muss man noch dazu fügen, die immer die Charts veröffentlichen.

0: Er fing nun als Produzent an, er sagte aber, ich arbeite nur für euch, wenn ich Partner werde. Und dann wurde er Partner, der dritte Partner bei Atlantic Records und nahm diverse sehr, sehr erfolgreiche Künstler auch unter Vertrag, sorgte auch dafür, dass also Wilson Pickett und andere Leute Hits hatten, indem er auch mit dem Label Stax in Memphis zusammenarbeitete. Und da gab es also schon Verbindungen zu der Musik, die später für Aretha gut sein würde.
1: Die sind sich offenbar begegnet und haben sich irgendwie, haben aneinander was gefunden, also haben sich auch mal gemocht, aber haben offenbar auch gesehen, dass das irgendwie klappen könnte miteinander. Sie muss ja doch sehr, naja, sie war ja fast ein gebranntes Kind bei diesen ganzen Jahren bei Columbia.
0: Ja, sie war total verunsichert. Und Aretha ist sowieso ein sehr schüchterner Mensch, die also auch selbst, für die oft Entscheidungen getroffen worden sind, und sie war aber nicht zufrieden mit der Entwicklung. Denn eins war ja klar, ihre Freunde in Detroit waren mittlerweile höchst erfolgreiche Künstler.
1: Also Smokey Robinson zum Beispiel.
0: Bei Tamla Motown, ja, Smokey Robinson und andere, die Supremes und andere, Diana Ross, die waren alle erfolgreich, auch schon im weißen Popmarkt und auch andere Künstler, die sie kannte als Jugendliche. Und da war sie jetzt ungeduldig, sie wollte jetzt unbedingt dahin und hat nun diesen Termin mit Jerry Wexler gemacht. Und Wexler hat das später beschrieben. Da kam also diese Dame rein und sie sagte, Hello, I'm Miss Franklin. Hello, Mr. Wexler. Also sie war immer sehr förmlich und sie war absolut konservativ, traditionell in ihren Umgehungsweisen. Und man traf sich und redete über Musik und machte einen Plan. Und Wexler war so beschäftigt damals, dass er erst dachte, ich biete diesen Vertrag, den sie jetzt mit Aretha schloss, Stax Records an, dem Partnerlabel. Und dann sagten die aber, nee, wir wollen die nicht, wir haben auch genug zu tun. Und dann musste also Wexler nun selbst ins Boot und musste selbst das erste Album von Aretha produzieren und überlegte, wo mache ich das? Mache ich das in New York? Und dann gab es aber in Alabama, in Muscle Shoals, einer kleinen Stadt, gab es ein Studio, das Fame Studio, in dem eine extrem gute Rhythmusgruppe spielte von weißen Musikern, die aber eine Funk- und eine Soul-Musik spielten als Begleitmusiker und hatten also die Hits von Wilson Pickett gespielt und anderen. Und deswegen ist Jerry Wexler auf die Idee gekommen, wir bringen Aretha da runter. Und da gab es nun die legendären Aufnahmen im Januar 67, wo Aretha runterfuhr und dann wurde einfach aufgenommen in der Art und Weise, wie man sich in einen Übungsraum setzt und selbst Musik entwickelt. Aretha war gewohnt, dass ein Orchester arrangiert wurde, eine Big Band arrangiert wurde, sie ins Studio kam und nur noch singen musste. Alles andere war schon vorbereitet und fertig und sie hatte eigentlich gar nichts damit zu tun. Und hier war nun die ganz andere Arbeitsweise. Sie setzte sich ins Studio, fing an, am Klavier zu spielen und sie durfte wieder Klavier spielen.
1: Also das war sich selbst begleiten.
0: Sie spielte Klavier, die anderen spielten auf einmal mit, probierten was aus, die Grooves, die Arrangements, also es entstand von unten und es entstand so, wie sie es wollte, wie es ihrem Gefühl ihrer Seele entsprach. Und das war genau das Geheimrezept. Und das die erste Aufnahme, die sie aufnahm, war I Never Loved a Man the Way I Love You. Und da muss man nur mal reinhören gleich am Anfang, das ist also schon genial.

0: ja, irre.
1: Das waren die Töne gerade, dieser Groove, der da so leise reinkommt. Das war auf einmal eine ganz andere Musik. Es war eigentlich musikalisch ein Weg zurück zur Gospelmusik, nur mit anderen Texten. Dieses Lied hatte ein gewisser Ronnie Shannon geschrieben, den Ted White getroffen hatte, der Ehemann von Aretha, und der hat dann einfach Songs geschrieben. Aber wenn man den Text liest, dann könnte man meinen, er spräche aus Arethas Erfahrung. Also, du bist ein schlechter Mann, du bist ein Lügner, ein Betrüger und ich habe noch nie sowas, ich will dich loswerden. Das hat sie gesungen und es war eigentlich ein Spiegelbild der Ehe, denn das war damals schon der Anfang ihrer Ehekrise und die ging auch bald zu Ende, die Ehe. Aber es kam aus vollster Seele und Überzeugung und das hörte man bei jeder Sekunde und auch die Musiker, die waren erstmal vollkommen blass vor Staunen. Auf einmal kam da eine Sängerin, eine schüchterne Frau, die sitzt sich ans Klavier und macht den Mund auf und singt so überragend, dass diese Musiker, also sie sagen, das wäre das Highlight ihrer Karriere gewesen. Und es war genial, was da passierte. Und das war der erste Song, der aufgenommen wurde. Und dann wurde noch ein zweiter angefangen. Und dann gab's zu viel Alkohol im Studio. Das gibt's eine legendäre Geschichte, dass also der Trompeter, der hier auch spielte, wohl so betrunken war, dass er böse Bemerkungen machte. Wir waren ja im Süden, in den Südstaaten, in Alabama. Und dann gab's Streit und dann gab es Streit auch mit dem Studiobesitzer, der diesen Trompeter rausschmeißen sollte. Lange Geschichte, kurzer Sinn. Es gab so einen Streit, dass am Schluss der Ehemann Ted White und der Studiobesitzer Ricky Hall sich prügelten und schlugen und Aretha und ihr Mann abreißen am nächsten Tag. So, Jerry Wexler dachte, verdammt nochmal, ist das jetzt das gewesen? Ist das jetzt vorbei? Der Anfang war so fantastisch. Aber nach zwei, drei Wochen hat sich das dann beruhigt. Dann haben die Musiker aus Alabama nach New York geholt und haben den Rest des Albums in New York aufgenommen, im Studio, aber mit denselben Musikern. Und dieselbe Stimmung wurde fortgesetzt. Und das Album, das dann erschien im Mai, Juni dieses Jahres, war
2: also 67, ein genau,
1: ja. Bombenerfolg. Den Song, den wir gerade gehört haben, I Never Loved a Man, war die erste Single und war gleich ein Bombenhit, ein Riesenhit. Und es schlug ein, unglaublich. Und das ist auch der Moment, wo ich zum ersten Mal Aretha gehört habe. Ich habe damals ja immer englische Radiosender gehört, BFBS oder Piratensender. Und auf einmal höre ich dieses E-Piano, das Wurlitzer und dann diese Stimme.

Ich dachte, ich höre nicht richtig. Ich, selbst über die schlechte Mittelwellenqualität war das zu hören. Das war so umwerfend und grandios, was man da hörte. Ich hatte noch nie so eine Sängerin gehört. Und von da an wusste ich, das bleibt also eine Lieblingssängerin, ganz ehrlich gesagt. Und das war der erste Hit. Und dann kam dieses Album und das Album erschien dann auch bald. Und was da drauf ist, ich meine, der Höhepunkt ist natürlich Respect. Da hat sie den Song von Otis Redding genommen, der ja schon ein Hit gewesen war, und hat dem ein ganz neues Leben gegeben. Und zwar auf einmal wurde dieser Song, der einfach so ein Song, ein Mann singt, ja, ich will ein bisschen Respekt, wird auf einmal ein Song für Frauenrechte, für Bürgerrechte. Ich will Respekt für die Afroamerikaner, ich will Respekt für die Frauen in der Welt.

0: Und auch wie sie es gesungen hat, sie hat ja dann diese Buchstaben R-E-S-P-E-C-T, das hat sie dazu erfunden. Also das hat sie, ist dazu arrangiert worden. Und das gibt dem Ganzen noch so einen unfassbaren Push.
1: Sie muss das mit einer ihrer Schwestern zusammen ausbaldobert haben, dieses R-E-S-P-E-C-T. Ja. Ja, die hat das, ja. Also die haben, die singen auch im Background-Chor offenbar genau. Mit. Oder eine von den beiden zumindest, ja. Weiß nicht genau.
0: Irma und Karen, ich weiß
1: und,
0: nicht
1: und
0: mehr.
1: Und die haben offenbar auch sich so in diesen Song so reingesteigert und haben das dann eben, das hat ja auch einen unglaublichen Ruf auch, aber deswegen ist das so wahnsinnig überzeugend auch. Ja. Ne?

0: Und das ist ja so, Jerry Wexler steht als Produzent da. Der war auch wichtig, auch bei der Songauswahl und der Art des Arrangements. Aber Aretha war eigentlich die Hauptproduzentin. Sie konnte hier jetzt wirklich das verwirklichen, was sie wollte, die Musik, die sie spielen wollte. Und die Musiker unterstützten sie. Das ganze Ambiente, die Umgebung war perfekt für sie. Auch der Rapport mit den Chorsängerinnen, das waren auch die Sweet Inspirations, die oft mitsangen. Das war das Trio von Sissy Houston, Whitneys Mutter, und also die dann auch mit ihr auf Tournee gingen.
1: Also die später für Elvis gesungen haben und so,
0: ja,
1: und viele
0: genau.
1: andere. Ja,
0: und
1: genau.
0: diese Kombination war einfach genial und dann solche unfassbaren und erfolgreichen Hits. Es ist ja toll, dass das sofort einschlug. Das heißt, man hatte ein Rezept gefunden. Soulmusik war ja schon erfolgreich, aber das war nun auch der Durchbruch für eine Sängerin.
1: Ich finde, also wir haben ja eine ganz eigene Folge mal aufgenommen über Black Music und über die auch Bedeutung natürlich von Aretha Franklin, aber auch anderen Songs, gerade in diesen Jahren 66, 67, wo ja auch, also ne, muss klar, Martin Luther King, der übrigens ja ein Freund ihres Vaters gewesen ist,
0: der Familie,
1: also wollte ich noch erwähnt haben, natürlich das schon dazu geführt hat, dass man das vielleicht im Bewusstsein hatte, also dass Bürgerrechte und Schwarzenrechte eben unterstützt wurden. Die Musik passte aber auch in die Zeit, oder?
0: Ja.
1: Dieser Song?
0: Perfekt. Also gerade das war also die wichtige Bewegung der Afroamerikaner. Und der Vater, das muss man auch noch dazu sagen, hat für und mit Martin Luther King in Detroit einen riesigen Marsch organisiert von 100.000 Menschen damals. Ich glaube, es war 64, 65. Und Aretha hat dann viele Aktionen von Martin Luther King finanziell und auch persönlich unterstützt, ist immer dabei gewesen, war immer da, wirklich sehr, sehr öffentlich in der Art und Weise, wie sie darüber sprach, aber auch in ihrer Musik. Einige Alben später nahm sie ein Lied auf Think, wo sie dann nur singt Freedom, Freedom, und das hat so eine Bedeutung gehabt, das hat also wirklich politische Bedeutung.

all diese Songs, die aber auch durch die Art, wie sie überhaupt ihre Gefühle ausgedrückt hat. Zum Beispiel auf dem ersten Album hier schon, ich nenne das jetzt erstes Album, auf I Never Loved a Man the Way I Love You ist Dr. Feelgood. Auch ein ganz, ganz Blues, den sie selbst geschrieben hatte.

ging ja dann so weiter. Also das erste Album war ein absoluter ein Highlight. Und dann im selben Jahr, 3 Monate später, man muss das mal bedenken, wie schnell das ging, nahm sie das nächste Album auf. Da sind dann Hits drauf wie ihre Version von Satisfaction der Stones, You Are My Sunshine und Baby I Love You.

Das war allerdings nicht im Grunde nicht ganz so überragend wie das erste Album. Das wurde dann besser wieder 68 mit Lady Soul, einem absoluten Klassiker. Und das gesamte Album ist ein unfassbar mit Chain of Fools, People Get Ready.

0: offenbar hat man ja, du hast es gerade schon gesagt, das Rezept gefunden. Also sie hatte selbst mehr den Kopf, welche Songs müssen es sein? Wie kann sie ihre große Tiefe auch also in die Glaubwürdigkeit dieses Songs ummünzen? Das ist ja was ganz Besonderes. Es werden ja wirklich Aretha Franklins Songs dadurch.
1: Ja.
0: Das ist schon irgendwie abgefahren, finde ich, wie man das so schaffen kann. Weil selbst wenn sie Satisfaction, also den Rolling Stones Hit singt, denkt man, naja, es ist eine Soul-Nummer irgendwie.
1: Ja, also es ist natürlich die Art der Arrangements, die auf einmal stimmte, aber jetzt kommt ihre Stimme auch wirklich zum Glänzen. Sie ist dann so charakteristisch und eigenständig, dass wirklich niemand anders so sang. Und sie hätte irgendwas singen können. Es gibt ja immer den Satz, sie kann das Telefonbuch singen. Und es ist trotzdem wunderbar.

war so einzigartig und original mit ihrer Stimme, dass sie jeden überzeugte. Also das konnte sie konsistent wirklich aufrechterhalten in den Jahren bis 71, 72 mit fantastischen Alben. Und gerade auf Lady Soul, was da noch ist, außer Natural Woman, Since You've Been Gone, Good to Me as I Am to You, ein Blues, auf dem Eric Clapton Gitarre spielt.

70 ging es dann weiter mit dem Album This Girl's in Love with You. Viele Coverversionen, die sie sich aber zu eigen macht. Ne? Und zum Beispiel zwei Beatles-Songs, Eleanor Rigby mit einer großartigen Version.

0: oder Let It Be. Und zwar war das so gekommen, dass als Paul diesen Hit geschrieben hatte und aufgenommen hatte mit den Beatles, das wurde ja schon Anfang 69 aufgenommen, erschien als Album erst 70 nach dem Ende der Beatles, da hatte Paul diesen Song ihr geschickt oder Jerry Wexler geschickt und geschrieben, diesen Song haben wir für Aretha geschrieben. Aber sie hat ihn dann aufgenommen, wollte ihn aber nicht veröffentlichen. Warum? Weil sie mit dem Text nicht klar kam. Sie wusste nicht genau, was der bedeutete. If Mother Mary comes to you und so weiter. Niemand hat ihr wohl erklärt, dass das von Pauls Mutter, die Mary hieß, handelte und so weiter. Jedenfalls hat sie zögerlich, manchmal ist sie dann auch ein bisschen kompliziert und hat gedacht, nee, das weiß ich nicht, ob das gut für mich ist, und hat den Song dann nicht veröffentlicht, hat ihn dann aber erst 70, da hatten die Beatles ihn schon rausgebracht, dann auf ihr Album genommen. Und ihre Version ist überragend.
1: Es ist ja auch wie ein Gospel-Song.
0: Es ist ein Gospel-Song. Es ist Let It Be. Es ist wirklich, als ob Paul es wirklich für sie geschrieben hat.

0: Es würde in jeden Gottesdienst passen.
1: Ja, genau. Eins muss ich mal jetzt hier anmerken. Wir spielen ja oft nur die Anfänge von Songs. Und gerade bei Aretha ist es so, dass sie ja die Zeilen, die verschiedenen Strophen nie gleich singt, sondern es ist immer eine unfassbare Steigerung drin. Und gegen Ende werden dann die Phrasen und die Jubelphrasen, die werden immer größer und immer höher und immer dramatischer. Das kannst du in einem Podcast, wo du nur kleine Musikausschnitte spielen kannst, nicht demonstrieren. Also ich gebe noch wieder mal den Hinweis, schaut euch die Musikliste an und hört euch die Stücke ganz an. Dann bekommt ihr einen vollen Eindruck von dieser Größe. Und es waren noch andere Fremdstücke drauf. Son of a Preacher Man, der Dusty Springfield Hit. The Weight von The Band war auch ein Song. Und das war zum Beispiel ein Song, wo Jerry Wexler sagte, er mochte eigentlich gar nicht so, wenn Aretha solche Songs singt, wo man nicht genau weiß, worum es geht. Denn Aretha war eine, die wollte auch erzählen, was sie betraf, also als ob es auch in einem Song, den sie nicht geschrieben hatte, genau um das ging, was sie bewegte. Bei The Weight wusste niemand, was das bedeutet mit diesen ganzen biblischen Anspielungen und so weiter. Selbst Robbie Robertson, glaube ich, der den Song geschrieben hat, wusste da nicht genau, was das bedeutet.
0: Klang aber gut.
1: Ja, klang gut.

0: Und insofern hat Wexler gesagt, er ist eher dafür gewesen, immer das Songs zu nehmen, die voll verständlich waren.
1: Ich habe gelesen in dem Buch hier, dass Son of a Preacher Man auch ursprünglich für Aretha vorgesehen war. Ah. Und die das auch offenbar, wie du schon sagst, da sie irgendwie nicht so richtig dazu langen wollte. Und deswegen ist es an Dusty Springfield weitergereicht worden. Also so.
0: Ach, das ist der Grund. Ah, ja klar. Weil
1: Sinn. Es wirkt auch wie ein Aretha Franklin Song.
0: Ja, natürlich. Finde ich so. Macht ja Sinn, in der Tat. Ja. Und übrigens auch das, Dusty Springfields Album, Dusty in Memphis, wurde in Muscle Shoals aufgenommen von diesen Musikern. Also, die hatten da schon ihre Qualität bewiesen.

Aber Ihre Größe, und damit können wir auch vielleicht zum Schluss des ersten Teils kommen, war Ihre Live-Kunst. Und die ist am besten festgehalten worden auf einem Album, das Sie in Fillmore West in San Francisco aufgenommen hat, 1971, mit dieser genialen Band, mit King Curtis als Saxophonist und diesen anderen großartigen Musikern mit Bernard Purdy und so weiter. Und das ist so ein unfassbares Live-Album, wie ein Gottesdienst, ein Gospel-Gottesdienst, aber es sind eben die Songs, die sie eben singt, dazu eine Version von Bridge Over Troubled Water, dem Gospel-Song von Paul Simon, würde ich beinahe sagen.

0: Also es ist eine stampfende, groovende, jubilierende Messe, die da zelebriert wird. Also ein besseres Live-Album. Es gibt wenig bessere Live-Alben als das.
1: Auf diesen Listen, die es immer gibt über so im Rolling Stone oder so, ja, die besten Alben der Rock- und Popmusikgeschichte ist immer Live at Fillmore West von ihr, ist immer unter den ersten, weiß ich nicht, fünf oder irgendwie,
0: ja,
1: so.
0: Weil ist das immer dabei.
1: So, wir schließen damit und versprechen, dass wir uns genauso viel Mühe geben werden im zweiten Teil, weil über Aretha Franklin, da sind wir jetzt ja ungefähr gelandet, ja, 70, 71, gibt es genau, auch mächtig viel zu erzählen. Vielen Dank für jetzt, Peter.
0: Bis bald.

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1: Um 11 Uhr mit Michael Hafke. Die Deutsche Bahn hat offenbar zum ersten Mal seit 7 Jahren wieder einen Gewinn gemacht. Mehrere Medien berichten außerdem von einem Anstieg der Fahrgastzahlen. Aus der NDR Nachrichtenredaktion Petra Mittermeier.
2: Bild und Spiegel zitieren aus der Halbjahresbilanz der Deutschen Bahn, die Konzernchefin Palla heute vorstellen wird. Demnach hat der Konzern von Januar bis Juni einen Gewinn im dreistelligen Millionenbereich eingefahren. Auch die Passagierzahlen bei der Bahn sind den Berichten zufolge im ersten Halbjahr gestiegen, und zwar auf 960 Millionen. Im vergangenen Jahr waren es im gleichen Zeitraum 17 Millionen Bahnreisende weniger. Als Hauptgrund für das Plus gelten die hohen Benzin- und Dieselpreise. Viele Pendler seien vom Auto auf die Bahn umgestiegen, so die Einschätzung des Unternehmens.
1: In Frankreich, Spanien, Griechenland und der Türkei wüten schwere Waldbrände. In allen 4 Ländern sind neue Feuer ausgebrochen, begünstigt durch extreme Hitze. Aus der NDR Nachrichtenredaktion Jenny Kallenbrunn.
3: Temperaturen von zum Teil mehr als 40 Grad, sehr trockene Luft und starker Wind sorgen in mehreren Ländern dafür, dass die Feuer immer wieder angefacht werden und sich weiter ausbreiten. In Griechenland sind bei den Löscharbeiten inzwischen 3 Feuerwehrleute gestorben. Dort gibt es in mehreren Regionen Waldbrände, die schwersten im Süden der Insel Kreta. Während sich die Situation im bisher größten Brandgebiet in Frankreich bei Bordeaux dank der Feuerwehr zumindest nicht weiter verschlechtert, sind in anderen Regionen neue Feuer ausgebrochen. In Spanien brennt ein Nationalpark an der Grenze zu Portugal und auch im Westen und Süden der Türkei bekämpft die Feuerwehr seit Tagen mehrere Brände, die auch Wohngebiete erreichten.
1: In Deutschland hat es in diesem Jahr bislang knapp 10.000 Hitzetote gegeben. Das geht aus Schätzungen des Robert-Koch-Instituts hervor. Aus der NDR Nachrichtenredaktion Amir Brecht.
4: Besonders viele Menschen, über 5000, sind laut RKI an den heißen Tagen in der zweiten Junihälfte ums Leben gekommen. In dem Zeitraum wurden deutschlandweit vielerorts Temperaturen um die 40 Grad erreicht. Starke Hitze ist besonders für ältere Menschen gefährlich. Mehr als die Hälfte der Hitzetoten zählt zur Altersgruppe ab 85 Jahren. 630 Todesfälle gab es bei den Menschen unter 65. Die meisten von ihnen litten laut RKI unter Vorerkrankungen.
1: Die deutsche Wirtschaft ist im Frühjahr leicht gewachsen, trotz der Belastungen durch den Iran-Krieg. Das Bruttoinlandsprodukt stieg von April bis Juni um 0,2%, verglichen mit dem Vorjahreszeitraum, so die erste Schätzung des Statistischen Bundesamts. Ende Februar hatten die USA und Israel ihre Angriffe auf den Iran gestartet. Dadurch wurden die Ölpreise in die Höhe getrieben, was Unternehmen und Verbraucher in der Folge belastet hat. Ein unbekanntes Objekt ist in der vergangenen Nacht in den polnischen Luftraum eingedrungen. Wie das Militär mitteilte, ist es abgestürzt, während es sich in mehreren polnischen Orten nahe der ukrainischen Grenze Luftalarm gab. Aus Warschau, Paulina Milling.
5: Es sei eine äußerst schwierige Nacht für die Luftüberwachung gewesen, erklärte der polnische Verteidigungsminister Władysław Kosiniak-Kamysz. Nach Angaben der polnischen Streitkräfte geschah der Vorfall um kurz vor 4 Uhr heute früh. Ein F-16-Kampfjet nahm die Abfangjagd auf. Laut dem Militär verschwand das unbekannte Objekt vom Radar und stürzte später über einem Landwirtschaftsfeld ab. Auf Bildern in polnischen Medien ist ein Krater zu sehen. Er soll 10 Meter im Durchmesser betragen. Polizei und Militär haben auch Trümmerteile des Objekts entdeckt.
1: Sind Ärzte-Gütesiegel, die der Fokus vergeben hat, irreführend? Mit der Frage hat sich der Bundesgerichtshof beschäftigt. Laut BGH dürfen gebührenpflichtige Testsiegel für Ärztinnen und Ärzte nur unter strengen Regeln bereitgestellt werden. Unter anderem muss das Testverfahren eindeutig und klar sein. In dem Fall geht es um Ärzte-Siegel, die von der Zeitschrift Fokus Gesundheit vergeben werden. Die Wettbewerbszentrale hält sie für irreführend und hat dagegen geklagt. Jetzt geht der Fall zurück an die Vorinstanz, das Oberlandesgericht München. Das muss jetzt erneut prüfen, ob die Testsiegel des Fokus in der jetzigen Form zulässig sind. Und das waren die Nachrichten. Das Wetter in Norddeutschland. Es gibt längeren Sonnenschein, später wird es wolkiger und zunehmend schwül und es gibt auch ein Schauer- und Gewitterrisiko. Die Werte liegen bei 23 Grad auf Sylt und maximal 37 Grad in Schöningen. Morgen ist es leicht wechselhaft, es wird etwas kühler, dazu kommen einzelne Schauer und Gewitter und das bei 20 bis 30 Grad. Dann am Sonnabend Sonne und Wolken, einzelne Schauer und Gewitter und 20 bis 26 Grad und am Sonntag ist es heiter bis sonnig. Später dann im Süden sind Schauer und Gewitter möglich bei 21 bis 30 Grad. Es ist 11.04 Uhr.
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7: Dienstagabend, wir machen uns einen herrlich lauschigen Sommerabend mit schöner, frischer Musik. Gleich von Alex Samson. Der steht da mit seiner Gitarre. Erinnert mich so ein bisschen an Shawn Mendes, weil beide kommen aus Kanada. Beide mit ihrer Gitarre unterwegs. Beide, muss man sagen, sehen richtig gut aus, die Jungs. Also die sind auch nicht nur fürs Ohr, die sind auch fürs Auge. Und machen dazu richtig gute Musik. Misery heißt die aktuelle Nummer von Alex Samson. Und vorher noch Temple City mit Self Aware. Schönen Abend für euch.

Summer in the Woods. Luisa, hier bei NDR 2. Schönen Dienstag wünschen wir euch. Frische Musik immer von 18 bis 21 Uhr. Alles das, was neu und gut ist. Und mit dabei gleich einer, ja, also ich spreche wirklich nur ein klein bisschen Französisch. Ich habe es in der Schule gehabt, aber der Lehrer ist an mir verzweifelt. Aber dem, auch wenn ich es nicht verstehe, höre ich so unheimlich gerne zu, wenn er auf Französisch singt. Stromae gleich zusammen mit Trofalo. De Fleur heißt die Nummer.

0: Na, das war doch wohl, na klar. Die neue Single von Vincent Weiss, die heißt und die ist auch richtig gut.
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0: Schönen Abend am Dienstag. Es ist doch nie zu früh und nie zu spät für frische Musik. Die gibt es heute Abend wieder. Bei uns gleich Phoebe Bridgers mit Lost Boys. Und hier ist der großartige Isaac mit We Had It All. Schönen Abend für euch.

Bilderbuch hier bei NDR 2. Frische Musik aus Österreich im NDR 2 Soundcheck. Neue Musik, gerne experimentell. Und man muss schon sagen, die letzten Monate, finde ich, ist es richtig laut. Positiv laut aus Österreich, denn es gibt noch verschiedene andere Sachen. Salo ist mit dabei und aus Innsbruck Janka, die Band, die uns eine Single geschickt hat, die ich super, super schön finde. Mein Kopf will allein sein. Das Gefühl kennt man doch irgendwie. Ich habe es meistens mit den Füßen. Wir hören mal rein.

Der großartige John Mayer mit Lainey Wilson, ein Country-Star, Phone Keys Wallet. Eine Nummer, die entstanden ist, weil auch sie bei ihm zu Besuch war. Er hat so einen YouTube-Kanal, auf dem er dann immer wieder gerne mal sendet. Er hat ein Studio, da befragt er dann Leute zu allen möglichen. Er hat einen ziemlich großartigen Humor, finde ich. Er ist ja doch ein bisschen in seinem Kopf unterwegs, John Mayer. Aber das muss man wahrscheinlich auch sein. Wenn man ein Gitarrengenie ist, dann ist man nicht ganz normal wie all die anderen. Große Nummer, Phone Keys Wallet hier bei NDR 2 und mehr frische Musik noch bis 21 Uhr. Für euch auch gerne, um mal zu schicken, eine Antwort und zu sagen, hey, den finde ich besonders gut, den Song. Oder aber, den muss ich gar nicht haben. Direkt über den Messenger in der NDR 2 App könnt ihr als Audionachricht schicken oder eintippen. Ich freue mich auf alles, was da zurückkommt. Und da hat sich auch ein anderer gefreut. Gary Lightbody, der Sänger und Songschreiber von Snow Patrol aus Irland, der hat schon vor Jahren einen Song geschrieben für Kylie Minogue. Er hat ihn Kylie genannt als Arbeitstitel und hat ihr den irgendwie versucht zukommen zu lassen und das hat jahrelang nicht geklappt. Dann hatte er das eigentlich schon abgehakt. Ja, und jetzt irgendwann, auf einmal meldet sich Kylie Minogue bei ihm und sagt, der ist ja super schön, der Song, aber weißt du was, den möchte ich gar nicht alleine singen. Lass ihn uns doch mal zusammen singen. Und deswegen hören wir jetzt Snow Patrol zusammen mit Kylie Minogue, These Alarms.

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1: Um 12 Uhr mit Astrid Fietz. Zum ersten Mal seit 7 Jahren schreibt die Deutsche Bahn wieder schwarze Zahlen. Wie der Konzern heute mitteilte, lag der Gewinn im ersten Halbjahr bei 147 Millionen Euro. Zu den Gründen Nils Hansen aus der NDR Nachrichtenredaktion.
2: Ein Grund, mehr Fahrgäste. Zwischen Januar und Juni hat die Bahn 960 Millionen Fahrgäste gezählt, etwa 1,8% mehr als im Vorjahreszeitraum. Vor allem aber der begonnene Konzernumbau soll laut Bahn für den Gewinn gesorgt haben. Der sieht Kostensenkungen und Personalabbau in der Konzernleitung und bei internen Dienstleistern vor. Gleichzeitig teilt die Bahn mit, dass ihre Investitionen in den ersten 6 Monaten deutlich gestiegen sind. Nach wie vor fahren viele Züge unpünktlich, Teile der Infrastruktur sind marode. Vor einem Jahr, also im ersten Halbjahr 2025, stand nach Steuern noch ein sattes Minus zu Buche in Höhe von 760 Millionen Euro.
1: In Deutschland hat es in diesem Jahr bislang knapp 10.000 Hitzetote gegeben. Das geht aus Schätzungen des Robert-Koch-Instituts hervor. Aus der NDR Nachrichtenredaktion Amir Brecht.
3: Besonders viele Menschen, über 5.000, sind laut RKI an den heißen Tagen in der zweiten Junihälfte ums Leben gekommen. In dem Zeitraum wurden deutschlandweit vielerorts Temperaturen um die 40 Grad erreicht. Starke Hitze ist besonders für ältere Menschen gefährlich. Mehr als die Hälfte der Hitzetoten zählt zur Altersgruppe ab 85 Jahren. 630 Todesfälle gab es bei den Menschen unter 65. Die meisten von ihnen litten laut RKI unter Vorerkrankungen.
1: Trotz Temperaturen um die 40 Grad und starkem Wind bleibt die Lage im Waldbrandgebiet bei Bordeaux vergleichsweise stabil. Etwa 84.000 Menschen durften zumindest vorerst in ihre Häuser zurückkehren. Aus Paris, Caroline Diller.
4: Also die Einsatzkräfte und auch die lokalen Behörden sind einigermaßen optimistisch. So haben sie es am Morgen ausgedrückt. Der Waldbrand bei Bordeaux hat sich nicht weiter ausgebreitet, obwohl die Bedingungen gestern mit Hitze und starken trockenen Winden alles andere als optimal waren. Heute sind die Temperaturen gesunken, auch die Luftfeuchtigkeit ist deutlich höher und das erleichtert den Feuerwehrleuten die Arbeit. Auch wenn sie natürlich vorsichtig bleiben und immer wieder betonen, es wird noch Wochen, vielleicht sogar Monate dauern, bis dieser Brand wirklich gelöscht ist.
1: Die deutsche Wirtschaft ist im Frühjahr leicht gewachsen, trotz der Belastungen durch den Iran-Krieg. Das Bruttoinlandsprodukt stieg im zweiten Quartal um 0,2% im Vergleich zum Vorjahreszeitraum. Das geht aus einer Schätzung des Statistischen Bundesamtes hervor. Ende Februar hatten die USA und Israel ihre Angriffe auf Iran gestartet. Dadurch wurden die Ölpreise in die Höhe getrieben, was in der Folge Unternehmen und Verbraucher belastet hat. Ein unbekanntes Objekt ist in der vergangenen Nacht in den polnischen Luftraum eingedrungen. Wie das Militär mitteilte, ist es abgestürzt, während es in mehreren polnischen Orten nahe der ukrainischen Grenze Luftalarm gab. Aus Warschau, Paulina Milling.
5: Es sei eine äußerst schwierige Nacht für die Luftüberwachung gewesen, erklärte der polnische Verteidigungsminister Władysław Kosiniak-Kamysz. Nach Angaben der polnischen Streitkräfte geschah der Vorfall um kurz vor 4 Uhr heute früh. Ein F-16-Kampfjet nahm die Abfangjagd auf. Laut dem Militär verschwand das unbekannte Objekt vom Radar und stürzte später über einem Landwirtschaftsfeld ab. Auf Bildern in polnischen Medien ist ein Krater zu sehen. Er soll 10 Meter im Durchmesser betragen. Polizei und Militär haben auch Trümmerteile des Objekts entdeckt.
1: In Hamburg hat der Transport der Sternbrücke zu ihrem Zielort begonnen. Die riesige Stahlkonstruktion wird 1/2 Kilometer durch Schanzenviertel bewegt. Das Projekt gilt als logistische Herausforderung. Die neue Brücke ist über 100 Meter lang, 21 Meter hoch und fast 4000 Tonnen schwer. Sie wird den Hauptbahnhof mit dem Altonaer Bahnhof verbinden. Die alte Sternbrücke war über 100 Jahre alt und marode. Mit der neuen soll mehr Güterverkehr auf die Schiene gebracht werden. Und das waren die Nachrichten. Das Wetter in Norddeutschland. Längerer Sonnenschein, später Schauer- und Gewitterrisiko. Höchstwerte 25 Grad auf den Hallingen bis 38 Grad in Hagenow. Morgen heiter bis wolkig, einzelne Schauer und Gewitter sind möglich. Höchstwerte 21 bis 30 Grad. Am Sonnabend Sonne und Wolken, vereinzelt Schauer oder Gewitter, 20 bis 26 Grad. Und am Sonntag heiter bis sonnig, später im Süden Schauer und Gewitter, 21 bis 30 Grad. Es ist 12.04 Uhr.
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7: Einen schönen Abend am Dienstag. Hier ist Dirk für euch. Schön, dass ihr dabei seid. Ich habe frische Musik gleich von One Republic und Licka Lee und jetzt was Neues von U2. Yep, U2 sind wieder da. Und wer die Band schon etwas länger verfolgt, weiß, die sind super experimentell gewesen, besonders in den 90er Jahren. Da gab es verschiedene Projekte und auch ein Album, das sich mal gar nicht so nach Rock und U2 anhörte. Ich fand es ja gar nicht so schlecht. Teilweise war es ein bisschen kräftig, was da an Popnummern rauskam. Aber die eine oder andere Nummer hört man sich heute gerne noch an. Hier sind Martin Garrix zusammen mit U2 Fireflies. Schönen Abend.

NR2 Soundcheck, neue Musik am Dienstagabend. Jetzt mit einem, der macht so einen wundervollen Rückwärtssalto vom Piano. Und natürlich ist die Rede von Benson Boone. Und wenn man sich überlegt, dass der eigentlich gar nicht vorhatte, Musik zu machen, bis so im Studienalter, knapp nach der Schule, so war so 19, da ist er von ein paar Kumpels gefragt worden, die haben gesagt, Mensch, bei uns der Sänger in der Band, der ist krank, irgendwie willst du ihn nicht mal vertreten. So ist der zur Musik gekommen, und das stelle man sich mal vor. Und jetzt hören wir uns gleich mal seine neue Single an, The Time of My Life. Der singt so hoch, der singt so kräftig. Was für eine Stimme wäre der Musik da verloren gegangen, wenn der stattdessen irgendwas anderes gemacht hätte. Hier ist Benson Boone mit The Time of My Life.

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1: Einen schönen Abend. Hier ist Dirk. Am Dienstag, wir haben viel Zeit für frische Musik und sind mittendrin im Soundcheck Neue Musik. Gleich St. Lundy mit Alaska und hier ist Muna mit Eastside Girls. So geht's ein Stückchen weiter in euren Abend.

Jungle mit Carry On. Die sind wirklich zurzeit sowas von angesagt. Die kommen aus einer Ecke von London und haben dort in Clubs angefangen zu spielen vor geraumer Zeit. Aber es ist einfach im Moment so angesagt, solche Musik, die das Aktuelle mit dem Älteren verbindet, dass die Konzerte ratzefatze richtig groß geworden sind. Und da war es natürlich nur eine Frage der Zeit, dass sie auch hier zu uns nach Europa aufs Festland rüber schwappen. Und deswegen gibt's gleich nochmal Jungle mit Someday, Somewhere. Schönen Abend für euch.

0: Ausgeil mit Skiabord hier bei NDR 2 am Dienstagabend. Und am Freitag ist mal wieder ein großer Termin. 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Diese ganz besonderen Konzerte, wo es halt nicht nur die Musik gibt, sondern auch noch eine Menge drumherum. 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Und wenn ihr bei uns mal ins Internet geht und eure Daten eingebt und wir wissen, wie wir euch erreichen, dann rufen wir euch gerne mal zurück. Habe ich gemacht bei Janine. Hallo, herzlich willkommen, Janine.
1: Hallo.
0: Hallo. So, ich habe dich eben überrascht, weil ich dich im Urlaub angerufen. Du kommst aus Norderstedt, richtig, ne?
1: Das ist bei Hamburg, genau.
0: Genau, ja, das war uns schon klar. Und du bist aber im Urlaub in Güstrow, richtig?
1: Richtig.
0: Und wenn das mal nicht, passt, ja, weil dieses Konzert von Jupiter Jones, Songs and Stories, wird in Güstrow sein am Freitag. Und soll ich dir was sagen? Du bist auf jeden Fall dabei. Du bist auf jeden Fall dabei. Und du hast auch gesagt, deine Tochter ist mit dir im Urlaub, das heißt, die nimmst du natürlich gerne mit. Das ist mal nicht schlecht, oder? Bis wann seid ihr denn noch da in Güstrow? Sag nicht bis Donnerstag.
1: Heute ist angekommen.
0: Ach so, super.
1: Genau, nein. Heute angekommen, wir haben das heute im Radio gehört und wir haben uns sofort angemeldet.
0: Ach toll, das ist ja großartig. Dann trifft es ja wirklich genau die Richtigen. Das freut mich aber sehr. Das heißt, ihr werdet eine ganze Menge Spaß haben. Und wie ich schon gesagt habe, diese Konzerte, ist wirklich so, dass die Künstler eine Menge erzählen, die beantworten auch Fragen. Das wird richtig schön, richtig toll.
1: Da freuen wir uns.
0: Ja, das freut.
1: Das merken wir uns.
0: Dann habt ihr ein weiteres Urlaubshighlight.
1: Ja, klasse.
0: Ja, perfekt.

Soft Love mit Wednesdays hier bei NDR 2. Einen schönen Abend wünschen wir euch. Jetzt haben wir eine großartige Musik von Rye. Das ist Mike Milosch, ein Künstler aus den USA. Am Anfang war die Band noch, naja, ein paar mehr. Immer mal wieder ist einer dazugekommen. Im Kern aber ist Mike Milosch derjenige, der Rye ganz besonders mitbestimmt. Und ihr fragt ganz oft, ist das eine Frau oder ist das ein Mann oder ist das eine weibliche Person oder ist das eine männliche Person? Weil man kann das an der Stimme zuerst gar nicht so hören. Wenn ihr genau hinhört, denke ich, jetzt wenn man es weiß, ja, dann kann man es ein bisschen raushören. Bry hier bei NDR 2. Euch einen richtig schönen Abend mit uns. Und außerdem haben wir noch eine ganze Menge mehr für euch. Wir haben noch ein Stündchen gleich, unter anderem Rani, die kommt aus den Niederlanden. Dann haben wir Almost Monday mit dabei, Jay Jerome. Also viel, viel Musik, für die es sich lohnt, heute Abend noch ein bisschen frisch die Ohren aufzumachen. Schönen Abend für euch.

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1: Um 13 Uhr mit Astrid Fietz. Zum ersten Mal seit 7 Jahren schreibt die Deutsche Bahn wieder schwarze Zahlen. Wie der Konzern heute mitteilte, lag der Gewinn im ersten Halbjahr bei 147 Millionen Euro. Zu den Gründen Nils Hansen aus der NDR Nachrichtenredaktion.
2: Ein Grund, mehr Fahrgäste. Zwischen Januar und Juni hat die Bahn 960 Millionen Fahrgäste gezählt, etwa 1,8% mehr als im Vorjahreszeitraum. Vor allem aber der begonnene Konzernumbau soll laut Bahn für den Gewinn gesorgt haben. Der sieht Kostensenkungen und Personalabbau in der Konzernleitung und bei internen Dienstleistern vor. Gleichzeitig teilt die Bahn mit, dass ihre Investitionen in den ersten 6 Monaten deutlich gestiegen sind. Nach wie vor fahren viele Züge unpünktlich, Teile der Infrastruktur sind marode. Vor einem Jahr, also im ersten Halbjahr 2025, stand nach Steuern noch ein sattes Minus zu Buche in Höhe von 760 Millionen Euro.
1: In Deutschland hat es in diesem Jahr bislang knapp 10.000 Hitzetote gegeben. Das geht aus Schätzungen des Robert-Koch-Instituts hervor. Aus der NDR Nachrichtenredaktion Amir Brecht.
3: Besonders viele Menschen, über 5.000, sind laut RKI an den heißen Tagen in der zweiten Junihälfte ums Leben gekommen. In dem Zeitraum wurden deutschlandweit vielerorts Temperaturen um die 40 Grad erreicht. Starke Hitze ist besonders für ältere Menschen gefährlich. Mehr als die Hälfte der Hitzetoten zählt zur Altersgruppe ab 85 Jahren. 630 Todesfälle gab es bei den Menschen unter 65. Die meisten von ihnen litten laut RKI unter Vorerkrankungen.
1: Heute ist der sogenannte weltweite Erdüberlastungstag. Das bedeutet, ab jetzt leben wir ökologisch betrachtet auf Pump. Umweltexperten des Global Footprint Networks berechnen jedes Jahr, ab wann die Menschheit mehr natürliche Ressourcen verbraucht, als auf der Erde überhaupt zur Verfügung stehen. Aus Hamburg Anja Krikuleit.
4: Wir leben weit über unsere Verhältnisse. Rein rechnerisch bräuchten wir 1,73 Erden. Basis der Berechnung ist die sogenannte Biokapazität der Erde. Das ist die Fähigkeit der Erde, die vom Menschen verbrauchten Ressourcen zu erneuern und Schadstoffe wie zum Beispiel Treibhausgase abzubauen. Demgegenüber steht das, was die Menschen mit ihrer Lebens- und Wirtschaftsweise verbrauchen. Wenn wir auf der einen Seite ins Minus rutschen, dann ist Erdüberlastungstag. 1970 war das zum ersten Mal so, damals lag der Tag aber noch im Dezember.
1: Die deutsche Wirtschaft ist im Frühjahr leicht gewachsen, trotz der Belastungen durch den Iran-Krieg. Das Bruttoinlandsprodukt stieg im zweiten Quartal um 0,2% im Vergleich zum Vorjahreszeitraum. Das geht aus einer Schätzung des Statistischen Bundesamts hervor. Ende Februar hatten die USA und Israel ihre Angriffe auf Iran gestartet. Dadurch wurden die Ölpreise in die Höhe getrieben, was in der Folge Unternehmen und Verbraucher belastet hat. In Hamburg hat der Transport der Sternbrücke begonnen. 150 Meter durch Schanzenviertel hat die riesige Stahlkonstruktion schon geschafft, begleitet von hunderten Zuschauern. Aus der NDR Nachrichtenredaktion Thomas Kuhlmann.
5: Über 100 Meter lang, 21 Meter hoch, fast 4000 Tonnen schwer. Es wirkt, als würde man einen einzelnen Duplostein in eine Lego-Welt setzen. Die alte Sternbrücke war über 100 Jahre alt und marode, wie man auf Abrissbildern nochmal deutlich sehen konnte. Für die 500 Meter heute zum Zielort wurden Häuser abgerissen, Bäume gefällt, Laternen und das Dach einer Tankstelle abgesägt. Trotzdem bleiben an den engsten Stellen nur etwa 40 Zentimeter für die Monsterbrücke, wie manche Anwohner in Hamburg sagen. Auch wegen Dauersperrung und Baulärm und weil Clubs umziehen mussten, war das Projekt umstritten. Ziel ist laut Bahn auch, mehr Güterverkehr auf die Schiene zu bringen. Besser werden soll es aber auch für Hamburgs Autofahrer. Die Kreuzung war jahrelang ein Stau-Hotspot im Berufsverkehr zwischen Altona, Schanze, St. Pauli und wichtigen A7-Abfahrten.
1: Das waren die Nachrichten. Das Wetter in Norddeutschland. Längerer Sonnenschein, später Schauer- und Gewitterrisiko. Höchstwerte 25 Grad auf den Halligen bis 38 Grad in Hagenow. Morgen heiter bis wolkig. Einzelne Schauer und Gewitter sind möglich bei Höchstwerten von 21 bis 30 Grad. Am Sonnabend Sonne und Wolken, vereinzelt Schauer oder Gewitter bei 20 bis 26 Grad. Und ab Sonntag dann heiter bis sonnig, später im Süden Schauer und Gewitter bei 21 bis 30 Grad. Es ist 13.04 Uhr.
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6: Und schönen Abend für euch. Gleich die großartige Rani aus den Niederlanden, Your Honor, eine der Stimmen, wo ich mir sicher bin, die ist gekommen, um zu bleiben. Die hört sich richtig, richtig stark an, die Stimme. Hören wir gleich nach Almost Monday, die haben es auch schon zu uns ins Tagesprogramm mit reingeschafft, weil ihr gesagt habt, finde ich richtig gut, die Nummer. Hört doch mal rein und schreibt, was ihr dazu meint. Wenn euch das nicht so gefällt, schreibt es auch gerne. Wollen wir auch gerne hören. No More Regrets, hier sind Almost Monday. Ich bin Dirk, hi.

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Am Dienstagabend mit frischer Musik, gleich von dem Wazia Project. Und hier ist J. Jerome 87. Ja, er ist der Sänger von Alt J, von einer Alternative Rock Band, der auch solo einfach noch ein bisschen Zeit hat. Mr. Alligator, ziemlich schräger Sound, aber ich finde eine sehr große Bereicherung.

Das Wazia Project hier bei NDR 2 im Soundcheck, neue Musik. Und jetzt kommen wir zu Nessa Barrett. Die kommt aus den USA und macht zurzeit Riesensprünge. Sie ist auf Europa-Tournee. Ende August geht's los und sie wird in Hamburg sein. Jawohl, in Hamburg und Köln. Das sind die deutschen Termine am 29. August in Hamburg und zwar in der Barclay Arena. Ja, also können wir uns mal darauf einstellen, dass diese junge Dame schon den einen oder anderen Fan dazu gewonnen hat. Dann ist sie in der Lanxess Arena in Köln. Also, das sind die ziemlich großen Säle, die sie spielt. Und warum? Das hören wir jetzt. Too fast to live, too young to die. Hier ist Nessa Barrett.

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1: Und erstmal in der letzten halben Stunde geht's ab nach Australien zu Georgia Claire Flippo. Ja, Georgia Claire Flippo nennt sich G-Flip, hat ihr erstes Album im Jahr 2019 in Australien rausgebracht und seitdem ist sie sowas von angesagt. Sie hat Musik inhaliert, ihr ganzes Leben, hat schon mit 9 angefangen Schlagzeug zu spielen, ist Multi-Instrumentalistin, sie produziert es selbst und ist richtig erfolgreich damit. Bad on Fire heißt ihre neueste Nummer und die hören wir genau jetzt. Hier ist G-Flip und ich bin Dirk, wünsche einen schönen Abend.

Fury in the Slaughterhouse. Neue Musik. Fix This Crack heißt die Nummer. Sie sind wieder unterwegs, werden unter anderem noch Ende dieses Monats auftreten beim Lüneburger Kultursommer. Sind natürlich ratzefatze und restlos ausverkauft, weil wenn die kommen, dann ist Spaß angesagt. Das ist großartig. NDR 2 für euch am Dienstagabend. Jetzt mit einer Kombination. Na, die hört sich aber richtig gut an. David Puentes ist ein deutscher DJ und Produzent, der ziemlich erfolgreich ist in den letzten Jahren. Und der hat sich mit einer anderen Dame getroffen, die auch aus dem Süden von Deutschland kommt, nämlich Leonie Greiner. Und der eine oder andere wird wissen, Moment mal, das ist doch Loy. Richtig, tolle Stimme, viel Musiktalent, da kommt was zusammen. Golden Summer heißt die Nummer und hört sich auch wirklich nach Sommer an. Hier sind Loy und David Puentes.

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1: Um 14 Uhr mit Astrid Fietz. Zum ersten Mal seit 7 Jahren schreibt die Deutsche Bahn wieder schwarze Zahlen. Wie der Konzern heute mitteilte, lag der Gewinn im ersten Halbjahr bei 147 Millionen Euro. Zu den Gründen Nils Hansen aus der NDR Nachrichtenredaktion.
2: Ein Grund, mehr Fahrgäste. Zwischen Januar und Juni hat die Bahn 960 Millionen Fahrgäste gezählt, etwa 1,8% mehr als im Vorjahreszeitraum. Vor allem aber der begonnene Konzernumbau soll laut Bahn für den Gewinn gesorgt haben. Der sieht Kostensenkungen und Personalabbau in der Konzernleitung und bei internen Dienstleistern vor. Gleichzeitig teilt die Bahn mit, dass ihre Investitionen in den ersten 6 Monaten deutlich gestiegen sind. Nach wie vor fahren viele Züge unpünktlich, Teile der Infrastruktur sind marode. Vor einem Jahr, also im ersten Halbjahr 2025, stand nach Steuern noch ein sattes Minus zu Buche in Höhe von 760 Millionen Euro.
1: In Deutschland hat es in diesem Jahr bislang knapp 10.000 Hitzetote gegeben. Das geht aus Schätzungen des Robert-Koch-Instituts hervor. Aus der NDR-Nachrichtenredaktion Amir Brecht.
3: Besonders viele Menschen, über 5.000, sind laut RKI an den heißen Tagen in der zweiten Junihälfte ums Leben gekommen. In dem Zeitraum wurden deutschlandweit vielerorts Temperaturen um die 40 Grad erreicht. Starke Hitze ist besonders für ältere Menschen gefährlich. Mehr als die Hälfte der Hitzetoten zählt zur Altersgruppe ab 85 Jahren. 630 Todesfälle gab es bei den Menschen unter 65. Die meisten von ihnen litten laut RKI unter Vorerkrankungen.
1: Trotz Temperaturen um die 40 Grad und starkem Wind bleibt die Lage im Waldbrandgebiet bei Bordeaux vergleichsweise stabil. Etwa 84.000 Menschen dürfen zumindest vorerst in ihre Häuser zurückkehren. Aus Paris, Caroline Diller.
4: Also die Einsatzkräfte und auch die lokalen Behörden sind einigermaßen optimistisch. So haben sie es am Morgen ausgedrückt. Der Waldbrand bei Bordeaux hat sich nicht weiter ausgebreitet, obwohl die Bedingungen gestern mit Hitze und starken trockenen Winden alles andere als optimal waren. Heute sind die Temperaturen gesunken, auch die Luftfeuchtigkeit ist deutlich höher und das erleichtert den Feuerwehrleuten die Arbeit. Auch wenn sie natürlich vorsichtig bleiben und immer wieder betonen, es wird noch Wochen, vielleicht sogar Monate dauern, bis dieser Brand wirklich gelöscht ist.
1: Sind Ärztegütesiegel, die von Verlagen vergeben werden, irreführend? Mit dieser Frage hat sich der Bundesgerichtshof beschäftigt. Sein Urteil: gebührenpflichtige Testsiegel für Ärztinnen und Ärzte dürfen nur unter Einhaltung strenger Regeln bereitgestellt werden. Unter anderem muss das Testverfahren eindeutig und transparent sein. In dem Fall ging es um Ärztesiegel, die von der Zeitschrift Focus Gesundheit vergeben werden. Die Wettbewerbszentrale hält sie für irreführend und hat dagegen geklagt. Jetzt geht der Fall zurück an die Vorinstanz, das Oberlandesgericht München. Das muss jetzt erneut prüfen, ob die Testsiegel des Focus den Vorgaben entsprechen. In Hamburg hat der Transport der Sternbrücke begonnen. Etwa 50 Meter durch Schanzenviertel hat die riesige Stahlkonstruktion schon geschafft, begleitet von hunderten Zuschauern. Aus der NDR Nachrichtenredaktion Thomas Kuhlmann.
5: Über 100 Meter lang, 21 Meter hoch, fast 4000 Tonnen schwer. Es wirkt, als würde man einen einzelnen Duplostein in eine Lego-Welt setzen. Die alte Sternbrücke war über 100 Jahre alt und marode, wie man auf Abrissbildern noch mal deutlich sehen konnte. Für die 500 Meter heute zum Zielort wurden Häuser abgerissen, Bäume gefällt, Laternen und das Dach einer Tankstelle abgesägt. Trotzdem bleiben an den engsten Stellen nur etwa 40 Zentimeter für die Monsterbrücke, wie manche Anwohner in Hamburg sagen. Auch wegen Dauersperrung und Baulärm und weil Clubs umziehen mussten, war das Projekt umstritten. Ziel ist laut Bahn auch, mehr Güterverkehr auf die Schiene zu bringen. Besser werden soll es aber auch für Hamburgs Autofahrer. Die Kreuzung war jahrelang ein Stau-Hotspot im Berufsverkehr zwischen Altona, Schanze, St. Pauli und Wichtig. A7-Abfahrten.
1: Das waren die Nachrichten. Das Wetter in Norddeutschland. Längerer Sonnenschein, später Schauer- und Gewitterrisiko. Höchstwerte 25 Grad auf den Halligen bis 38 Grad in Hagenow. Morgen heiter bis wolkig. Einzelne Schauer und Gewitter sind möglich bei Höchstwerten von 21 bis 30 Grad. Am Sonnabend Sonne und Wolken, vereinzelt Schauer oder Gewitter bei 20 bis 26 Grad. Und am Sonntag heiter bis sonnig, später im Süden Schauer und Gewitter bei 21 bis 30 Grad. Es ist 14.04 Uhr.
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8: 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Die besten 9 Tracks in einer Show ab jetzt 3 Stunden lang, unter anderem von Rapper Upsilon. Der hat sein lang ersehntes 2. Album gerade gedroppt. Tyler hat ihr Album auch am Freitag rausgehauen, das checken wir hier aus. Und DJ Bund war heute zu Gast im Interview bei Enjoy, hat auch einen neuen Song gedroppt. Gehen wir überall rein, hier bei Enjoy Play. Macht euch einen cuten Abend.
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1: South African Star Tyler, die hat schon 2 Grammys eingesagt. Zuerst für diesen Song hier. Water 2024 hat sie einen Grammy geholt und 2 Jahre später für diesen Banger hier. Und jetzt hat Tyler endlich ihr neues Album gedroppt. A-Pop ist seit Freitag draußen und es sind wieder nur hotte Tracks drauf.

Also auf Tyler ist Verlass. Bei Instagram hat sie vorgestern ihre World Tour announced und das löst schon einen kleinen Hype in der Bubble aus. Sie kommt einfach echt nach Deutschland. Ende Oktober, leider nicht in Norden, RIP, aber Düsseldorf ist dabei, Frankfurt, Berlin oder man könnte theoretisch natürlich nach Kopenhagen, aber da muss man schon Tyler Ultra sein, finde ich. Vorverkauf startet diesen Freitag und ihr bekommt sie jetzt vom neuen Album, das ist That Girl hier.

Es ist dieser eine Song, der komplett zeitlos und iconic ist. Und wir alle haben diesen einen Song, den wir lieben. Ihr hört Enjoy Play, eure Show für neue Musik. Und ich finde, was so deutsche Tracks von früher angeht, absolut legendär ist und bleibt Freundeskreis.

Also da wird einem wirklich direkt ganz warm. Max Herre und Joy Denelani, wenn die beiden ihre Münder aufmachen, dann ist vorbei. Allein wirklich diese MTV Unplugged Version von diesem Song, ach, das belebt anders, Leute. Deshalb wundert es auch nicht, dass jetzt Rapperin Juju und Raf Camora diesen Track aufgreifen und ihren eigenen Song draus machen. Und dass die beiden zusammen viben, das wissen wir. 2021 haben die beiden schon Wenn du mich siehst gemeinsam released. Und ihr kriegt sie jetzt noch bei Enjoy Play, Juju und Raf Camora mit Komm näher.

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0: diesen Song von Esther Graf kennt ihr safe.
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0: Ihr hört Enjoy Play, Mama hat gesagt, zusammen mit SDP und Sido. Und diesen Song haben die jetzt nochmal in der Jazz-Version mit Orchester released.

zusammen mit dem Capital Dance Orchestra. Klingt schon ein bisschen anders, aber kann man mal gut machen. Bei Esther Graf läuft sowieso gerade irgendwie anders doll. Ihr neues Album ist draußen, Wofür es sich zu leben lohnt, heißt es. Und ihr kriegt sie jetzt zusammen mit Dani Lea und Yola. Das ist Hausverbot hier bei Enjoy Play.

0: Bruno Mars, I Just Might, hier bei Enjoy Play am Mittwochabend. Er hat beim Coachella dieses Jahr gespielt. Seine Fanbase ist einfach super groß, verteilt auf der ganzen Welt. Kleiner internationaler Spatz. Er lebt mittlerweile hier im Norden in Hamburg und ist einer der gehyptesten DJs gerade. Es geht natürlich um Bund. Seit Jahren haut er wirklich nur Banger raus. Sein Song Trippin' jetzt auch wieder krass am Abgehen. Und ich muss euch sagen, ich habe ihn auch schon live gesehen. Da ist wirklich ganz viel los. Also wie er mit der Crowd interagiert, das ist nochmal ein anderes Level. In knapp einem Monat spielt Bund in Hamburg auf der Trabrennbahn, präsentiert von Enjoy. Und heute war er hier zum Interview zu Gast und hat ausgeplaudert, dass er schon auch an Karma glaubt. Deshalb behält er alle Fangeschenke, die er bekommt.
1: Tatsächlich so ein Ding, wenn mir ein Fan was schenkt, so was Kleines, so ein Anhänger, oder meine Mutter hat mir auch mal so einen Anhänger geschenkt, dann denke ich manchmal, der nervt eigentlich im Rucksack, weil da ist eh schon wenig Platz. Aber ich habe immer das Gefühl, wenn ich den jetzt rausmache, dann kriege ich Pech. Dann lasse ich die immer drin. Und wenn ich so, okay, ich will die auch nicht rausnehmen. Ich habe so ganz viele Anhänger, die kleben alle schon so am Boden dann so fest. Dann denke ich so, die müssen drin bleiben. Ich habe da so ein bisschen so ein Aberglaube. Das heißt, die müssen eigentlich immer dabei sein, ja.
0: Also, ich behalte alles. Holt euch Tickets für Bund, das wird kompletter Abriss. Letzten Freitag hat er schon wieder einen neuen Song gedroppt, zusammen mit Griffin und Ines. Kriegt ihr jetzt bei Enjoy Play, das ist World.

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1: Um 15 Uhr mit Benjamin Kirsch. Zum ersten Mal seit 7 Jahren schreibt die Deutsche Bahn wieder schwarze Zahlen. Wie der Konzern heute mitteilte, lag der Gewinn im ersten Halbjahr bei 147 Millionen Euro. Zu den Gründen Nils Hansen aus der NDR Nachrichtenredaktion.
2: Ein Grund, mehr Fahrgäste. Zwischen Januar und Juni hat die Bahn 960 Millionen Fahrgäste gezählt, etwa 1,8% mehr als im Vorjahreszeitraum. Vor allem aber der begonnene Konzernumbau soll laut Bahn für den Gewinn gesorgt haben. Der sieht Kostensenkungen und Personalabbau in der Konzernleitung und bei internen Dienstleistern vor. Gleichzeitig teilt die Bahn mit, dass ihre Investitionen in den ersten 6 Monaten deutlich gestiegen sind. Nach wie vor fahren viele Züge unpünktlich, Teile der Infrastruktur sind marode. Vor einem Jahr, also im ersten Halbjahr 2025, stand nach Steuern noch ein sattes Minus zu Buche in Höhe von 760 Millionen Euro.
1: In Deutschland hat es in diesem Jahr bislang knapp 10.000 Hitzetote gegeben. Das geht aus Schätzungen des Robert-Koch-Instituts hervor. Aus der NDR-Nachrichtenredaktion Amir Brecht.
3: Besonders viele Menschen, über 5000, sind laut RKI an den heißen Tagen in der zweiten Junihälfte ums Leben gekommen. In dem Zeitraum wurden deutschlandweit vielerorts Temperaturen um die 40 Grad erreicht. Starke Hitze ist besonders für ältere Menschen gefährlich. Mehr als die Hälfte der Hitzetoten zählt zur Altersgruppe ab 85 Jahren. 630 Todesfälle gab es bei den Menschen unter 65. Die meisten von ihnen litten laut RKI unter Vorerkrankungen.
1: Bei dem in Polen abgestürzten Flugobjekt handelt es sich nach polnischen Angaben um eine russische Rakete. Die gefundenen Trümmerteile deuten laut Ministerpräsident Tusk auf einen Marschflugkörper hin. Demnach passen sie zu einer Raketenart, die Russland immer wieder bei Angriffen auf die Ukraine einsetzt, wie zuletzt in der vergangenen Nacht. Heute ist der sogenannte weltweite Erdüberlastungstag. Das bedeutet, ab jetzt leben wir ökologisch betrachtet auf Pump. Umweltexperten des Global Footprint Networks berechnen jedes Jahr, ab wann die Menschheit mehr natürliche Ressourcen verbraucht, als auf der Erde überhaupt zur Verfügung stehen. Aus Hamburg, Anja Gregoleit.
4: Wir leben weit über unsere Verhältnisse. Rein rechnerisch bräuchten wir 1,73 Erden. Basis der Berechnung ist die sogenannte Biokapazität der Erde. Das ist die Fähigkeit der Erde, die vom Menschen verbrauchten Ressourcen zu erneuern und Schadstoffe wie zum Beispiel Treibhausgase abzubauen. Demgegenüber steht das, was die Menschen mit ihrer Lebens- und Wirtschaftsweise verbrauchen. Wenn wir auf der einen Seite ins Minus rutschen, dann ist Erdüberlastungstag. 1970 war das zum ersten Mal so, damals lag der Tag aber noch im Dezember.
1: In Hamburg hat der Transport der Sternbrücke begonnen. Etwa 50 Meter durchs Schanzenviertel hat die riesige Stahlkonstruktion schon geschafft, begleitet von hunderten Zuschauern. Aus der NDR-Nachrichtenredaktion Thomas Kuhlmann.
5: Über 100 Meter lang, 21 Meter hoch, fast 4000 Tonnen schwer. Es wirkt, als würde man einen einzelnen Duplostein in eine Lego-Welt setzen. Die alte Sternbrücke war über 100 Jahre alt und marode, wie man auf Abrissbildern nochmal deutlich sehen konnte. Für die 500 Meter heute zum Zielort wurden Häuser abgerissen, Bäume gefällt, Laternen und das Dach einer Tankstelle abgesägt. Trotzdem bleiben an den engsten Stellen nur etwa 40 Zentimeter für die Monsterbrücke, wie manche Anwohner in Hamburg sagen. Auch wegen Dauersperrung und Baulärm und weil Clubs umziehen mussten, war das Projekt umstritten. Ziel ist laut Bahn auch, mehr Güterverkehr auf die Schiene zu bringen. Besser werden soll es aber auch für Hamburgs Autofahrer. Die Kreuzung war jahrelang ein Stau-Hotspot im Berufsverkehr zwischen Altona, Schanze, St. Pauli und wichtigen A7-Abfahrten.
1: Die Fußball-Bundesliga meldet einen Zuschauerrekord. Noch nie waren die Stadien in der ersten und zweiten Liga so voll wie in der Saison 25/26. Insgesamt verkauften die 36 Clubs über 21 Millionen Tickets. Das entspricht einem Zuschauerschnitt von 35.000 pro Spiel. Der Aufstieg der Traditionsvereine 1. FC Köln und Hamburger SV führte zu deutlich mehr Ticketverkäufen in Liga 1 und einem leichten Rückgang in Liga 2. Das waren die Nachrichten. Das Wetter in Norddeutschland, längerer Sonnenschein, später Schauer- und Gewitterrisiko, Höchstwerte 25 Grad auf den Halligen bis 38 Grad in Hagenow. Morgen heiter bis wolkig, einzelne Schauer und Gewitter möglich, Höchstwerte 21 bis 30 Grad. Am Sonnabend Sonne und Wolken, vereinzelt Schauer oder Gewitter 20 bis 26 Grad und am Sonntag heiter bis sonnig, später im Süden Schauer und Gewitter 21 bis 30 Grad. Es ist jetzt 15.05 Uhr.
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9: Obwohl bald die Hochzeitsfotos kommen von Taylor Swift und Travis Kelce, das ist die große Frage. Die Fans sind schon ganz figgerig. Die Hochzeit ist jetzt fast einen Monat her. Langsam könnte da mal was gepostet werden. Aber immerhin liefert sie den Soundtrack zu Toy Story 5, ist jetzt im Kino. Und Taylor Swift bekommt er jetzt hier bei

mit Drop Dead hier bei Enjoy Play, eurer Show für neue Musik. Und so oft wie die beiden hier in die Stube gerollt sind, haben die Fans schon geahnt, was jetzt endlich offiziell ist.

zwei der gehyptesten Rapper in Deutschland. Es geht einmal um Luciano und Jazik, haben super viele Tracks schon zusammen gemacht. So viele, dass man schon dachte, ah, okay, die haben so viel. Kommt jetzt irgendwie bald ein Album? Und ja, es kommt ein Kollabo-Album von den beiden. Es wird Starboys heißen. Es kommt am 11. September. Die beiden versprechen, den Soundtrack für den Sommer zu liefern. Ich liebe es auch einfach, wie bescheiden die sind. Neu bei Enjoy Play, Luciano und Jazik bekommt ihr jetzt mit Gimme Love.

Ist ein Banger, oder? Ach, ich finde, es ist ein Banger. Ihr hört Enjoy Play, eure Show für neue Musik. Von Felix Jen geremixed, Fabulous von UK-Singer-Songwriterin Meek. Original klingt so. 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Yeah, I'm back in therapy, but I look fucking fabulous. Kann man auch machen, den hat sie dieses Jahr im Januar released. Aber Felix Jen hat diesen Track zu einer fucking Dance-Hymne gemacht. Das ist der Spirit, Leute. Neu bei Enjoy Play, Fabulous.

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Magnetic, auch einer der Sommertracks 26. Ihr hört Enjoy Play und das ist der perfekte TikTok-Sound und hat über 400.000 Videos schon als Sound gehabt. Dazu kann man sich einfach geil bewegen vor der Kamera. Es ist ein hottes Intro und das gehört zum Song Dance von Salada, eine der gehyptesten Newcomerinnen gerade aus den USA, die vor allem mit diesem Sound seit Monaten viral geht. Deshalb viel mehr Aufmerksamkeit auf jeden Fall auch für ihr neues Album. Das ist auch krass abgegangen. Und vom Vibe gibt sie mir auch irgendwie so ein bisschen so Charlie XCX-Vibes, auch so Tate McRae-Spirit. Es geht aber auch gern mal in so ein apathisches Gebrüll. Da ist ganz viel los. Im Oktober kommt sie sogar nach Deutschland. Am 23.10. ist sie in Hamburg. Aber es ist komplett ausverkauft. Ihr bekommt sie jetzt neu bei Enjoy.

Lady Gaga, Doechii mit One Way. Ihr hört Enjoy Play und ich glaube, seit Tau mich auf haben Newcomer noch mehr den Gedanken, so die Hook muss knallen. Das muss einfach catchy sein, die Melodie muss drin bleiben. Ich finde, das merkt man so ein bisschen. Zum Beispiel an Berliner Newcomer Tasca mit seinem Song Langsam.

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1: Um 16 Uhr mit Benjamin Kirsch. Zum ersten Mal seit 7 Jahren schreibt die Deutsche Bahn wieder schwarze Zahlen. Wie der Konzern heute mitteilte, lag der Gewinn im ersten Halbjahr bei 147 Millionen Euro. Zu den Gründen Nils Hansen aus der NDR Nachrichtenredaktion.
2: Ein Grund, mehr Fahrgäste. Zwischen Januar und Juni hat die Bahn 960 Millionen Fahrgäste gezählt, etwa 1,8% mehr als im Vorjahreszeitraum. Vor allem aber der begonnene Konzernumbau soll laut Bahn für den Gewinn gesorgt haben. Der sieht Kostensenkungen und Personalabbau in der Konzernleitung und bei internen Dienstleistern vor. Gleichzeitig teilt die Bahn mit, dass ihre Investitionen in den ersten 6 Monaten deutlich gestiegen sind. Nach wie vor fahren viele Züge unpünktlich, Teile der Infrastruktur sind marode. Vor einem Jahr, also im ersten Halbjahr 2025, stand nach Steuern noch ein sattes Minus zu Buche in Höhe von 760 Millionen Euro.
1: Aus der Bundespolitik kommen Forderungen, den Hitzeschutz zu verbessern. Das Robert-Koch-Institut hatte zuvor eine neue Schätzung veröffentlicht. Demnach sind in diesem Jahr schon fast 10.000 Menschen in Deutschland an den Folgen von Hitze gestorben. Aus Berlin Andreas Fischer.
3: Der ehemalige Bundesgesundheitsminister Karl Lauterbach von der SPD sagte der Rheinischen Post, jetzt komme es darauf an, zu retten, was noch zu retten sei. Als konkrete Maßnahmen fordert Lauterbach unter anderem Kälteräume und Hitzetelefone, die bei gefährdeten Menschen zum Beispiel nachfragen, ob sie genügend trinken. Die Linken-Fraktion im Bundestag betont heute, wie gefährlich Hitzewellen vor allem für pflegebedürftige Menschen sind. Deswegen fordert die Linke, Pflegeheime hitzefest zu machen. Die Länder müssten Verschattung, Kühlung und klimaresiliente Gebäude finanzieren.
1: Bei dem in Polen abgestürzten Flugobjekt handelt es sich nach polnischen Angaben um eine russische Rakete. Die gefundenen Trümmerteile deuteten laut Ministerpräsident Tusk auf einen Marschflugkörper hin. Demnach passen sie zu einer Raketenart, die Russland immer wieder bei Angriffen auf die Ukraine einsetzt, wie zuletzt in der vergangenen Nacht. Nach den Worten von Tusk ist aber nicht davon auszugehen, dass Russland mit der Rakete bewusst Polen angreifen wollte. Heute ist der sogenannte weltweite Erdüberlastungstag. Das bedeutet, ab jetzt leben wir ökologisch betrachtet auf Pump. Umweltexperten des Global Footprint Networks berechnen jedes Jahr, ab wann die Menschheit mehr natürliche Ressourcen verbraucht, als auf der Erde überhaupt zur Verfügung stehen. Aus Hamburg, Anja Grigoleit.
4: Wir leben weit über unsere Verhältnisse. Rein rechnerisch bräuchten wir 1,73 Erden. Basis der Berechnung ist die sogenannte Biokapazität der Erde. Das ist die Fähigkeit der Erde, die vom Menschen verbrauchten Ressourcen zu erneuern und Schadstoffe wie zum Beispiel Treibhausgase abzubauen. Demgegenüber steht das, was die Menschen mit ihrer Lebens- und Wirtschaftsweise verbrauchen. Wenn wir auf der einen Seite ins Minus rutschen, dann ist Erdüberlastungstag. 1970 war das zum ersten Mal so, damals lag der Tag aber noch im Dezember.
1: In Hamburg ist der Transport der neuen Sternbrücke durch eine eng bebaute Hauptstraße unterbrochen worden. Die knapp 4000 Tonnen schwere Stahlkonstruktion hat bisher etwa 50 Meter zu ihrem Ziel zurückgelegt, also ein Zehntel der gesamten Route. Wie der Transport heute weitergehen soll, erklärt Projektleiterin Jana Wittmeier von der Deutschen Bahn.
5: Der Transportweg wird gerade sukzessive vorbereitet, aber da wir gerade unvorhergesehen länger brauchen an der einen Stelle, haben wir uns entschieden, dass wir die Fachfirma Mammut in die Ruhe schicken, damit die dann wieder ihre Kräfte sammeln und für den Transport zur Verfügung stehen. Die können nämlich auch nicht 24 Stunden durcharbeiten. Jetzt werden wir aber auch den Transport ab 19, 20 Uhr fortführen und dann den Einbau vornehmen. Damit sind wir dann wieder im ursprünglichen Terminplan.
1: Projektleiterin Jana Wittmeier. Die Fußball-Bundesliga meldet einen Zuschauerrekord. Noch nie waren die Stadien in der ersten und zweiten Liga so voll wie in der Saison 25/26. Insgesamt verkauften die 36 Clubs über 21 Millionen Tickets. Das entspricht einem Zuschauerschnitt von 35.000 pro Spiel. Der Aufstieg der Traditionsvereine 1. FC Köln und Hamburger SV führte zu deutlich mehr Ticketverkäufen in Liga 1 und einem leichten Rückgang in Liga 2. Das waren die Nachrichten. Das Wetter in Norddeutschland. Längerer Sonnenschein, später Schauer- und Gewitterrisiko. Höchstwerte 25 Grad auf den Halligen bis 38 Grad in Hagenow. Morgen heiter bis wolkig, einzelne Schauer und Gewitter möglich, 21 bis 30 Grad. Am Sonnabend Sonne und Wolken, vereinzelt Schauer, 20 bis 26 Grad. Und am Sonntag heiter bis sonnig, später im Süden Schauer, 21 bis 30 Grad. Es ist jetzt 16:05 Uhr.
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10: 36 Millionen Views hat das Gut genug Reel auf Instagram von Kitsch Creek, Blumengartner und Shireen David. Es wird sehr, sehr, sehr wahrscheinlich der offizielle Sommerhit des Jahres. Ende August wissen wir, welcher Track das ist. Aber wenn man mich fragt, ist und bleibt der Sommerhit 26 auf jeden Fall der hier.
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Harry Styles, American Girls hier bei Enjoy Play. UK-Rapper Stormzy ist so ein Hardcore-Fußballfan. Er spielt selbst sehr gerne. Und was einfach sehr stabil ist von ihm, er hat den Club seiner Heimatstadt Croydon in Südlondon gekauft. Damit supportet er den Verein und vor allem junge Kids, die Bock haben auf Fußball. Ist super cute. Aktuell ist Stormzy zusammen mit Singer-Songwriter Odile gut am Abgehen. Mit diesem Song hier, 24 Hours, kriegt ihr jetzt neu bei Enjoy.

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Seit dem Song Baba ist Rapper Upsilon im deutschen Indie-Rap-Game gar nicht mehr aufzuhalten. 2023 ging sein Hype so langsam los. Ein Jahr später hat er sein Debütalbum veröffentlicht. Und seine Texte sind halt kein so oberflächliches Gelaber. Da geht es schon um sehr tiefe Themen, wie zum Beispiel Alltagsrassismus. Er bringt einfach viel auf den Punkt, was gesellschaftlich einfach super gruselig läuft. Und hat jetzt sein zweites Album released, heißt Glanz Null. Bei Instagram schreibt er, das Beste, was wir bisher gemacht haben.

Und die Features sind halt auch echt krass, ne? Summer Jam zum Beispiel mit auf einem Song, Berg ist auch mit drauf und einfach iconic. Icky Mel ist auch mit auf dem Album, klingt ganz anders als sonst auf ihren eigenen Tracks. Ypsilon hat sein neues Album gedroppt und diesen Song bekommt ihr jetzt zusammen mit Icky Mel neu bei Enjoy Play. Das ist

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1: South African Star Tyler hat einfach schon 2 Grammys eingesackt, ist immer noch so derbe jung und jetzt hat sie einfach ihr neues Album gedroppt. A-Pop ist seit Freitag draußen und es sind mal wieder auch nur Banger drauf.

Und jetzt rasten die Fans einfach noch mehr aus, weil sie vorgestern bei Instagram gepostet hat, dass sie auf World Tour geht. Und sie kommt halt echt nach Deutschland. Das ist schon krass. Ende Oktober. Nicht in Nonn, aber Frankfurt, Düsseldorf und Berlin. Und am Freitag übermorgen startet der Vorverkauf. Tyler bekommt ihr jetzt vom neuen Album That Girl hier bei Enjoy Play.

Ihr hört Enjoy Play und BTS bleiben stabil, aber wir müssen auf jeden Fall kurz von vorne anfangen. Es geht einmal um K-Pop und dann um die Grammys. Letzten Monat hat die Grammy Academy groß angekündigt, dass es ab nächstem Jahr 2027 eine neue Kategorie beim wichtigsten Musikpreis der Welt geben wird. Und zwar Best Asian Pop Music Performance. Eine extra Kategorie, in der asiatische Acts ausgezeichnet werden. Also K-Pop, J-Pop, C-Pop, Korean, Japanese und Chinese Pop. Und ja, das ist cool, dass die Musikstile dann mehr gewertschätzt werden, aber warum eine eigene Kategorie? Warum können asiatische Bands nicht einfach in den bisherigen Kategorien mitkonkurrieren, ja, gegen Taylor Swift, Beyoncé, Kendrick und Co.? Ist am Ende ja auch Popmusik. Und da sagen BTS jetzt, ja, deshalb sind wir raus. 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

Die haben jetzt auf Social Media angekündigt, dass sie ihre Musik für 2027 nicht bei den Grammys einreichen werden. Sie schreiben in einem Insta-Statement, wir hoffen, dass Musik für das gehört und geliebt werden kann, was es ist, statt in Regionen und Sprachen unterteilt zu werden. Fakt ist nämlich, BTS würden in der neuen Kategorie gar nicht stattfinden, weil viele ihre

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4: Um 17 Uhr mit Benjamin Kirsch. Die Deutsche Bahn kommt langsam aus der Krise. Erstmals seit Jahren hat der bundeseigene Konzern wieder schwarze Zahlen geschrieben. Der Gewinn im ersten Halbjahr lag bei 147 Millionen Euro. Aus der NDR-Nachrichtenredaktion Daniel Runge.
5: Das Geschäft im Fernverkehr brummt, aber auch im Regionalverkehr geht es aufwärts. Die Züge sind besser ausgelastet, vor allem seit April. Da sind nämlich viele Pendler vom Auto auf die Bahn umgestiegen, wegen der hohen Spritpreise, aber auch wegen attraktiver Rabattaktionen. Problematischer sieht's beim Thema Pünktlichkeit aus. Nur 59% der Fernzüge kamen im ersten Halbjahr mit weniger als 6 Minuten Verspätung ins Ziel. Und wegen der vielen Baustellen im Streckennetz der Bahn wird sich daran auch nicht so schnell was ändern.
4: Aus der Bundespolitik kommen Forderungen, den Hitzeschutz zu verbessern. Das Robert-Koch-Institut hatte zuvor eine neue Schätzung veröffentlicht. Demnach sind in diesem Jahr schon fast 10.000 Menschen in Deutschland an den Folgen von Hitze gestorben. Aus Berlin Andreas Fischer.
6: Der ehemalige Bundesgesundheitsminister Karl Lauterbach von der SPD sagte der Rheinischen Post, jetzt komme es darauf an, zu retten, was noch zu retten sei. Als konkrete Maßnahmen fordert Lauterbach unter anderem Kälteräume und Hitzetelefone, die bei gefährdeten Menschen zum Beispiel nachfragen, ob sie genügend trinken. Die Linken-Fraktion im Bundestag betont heute, wie gefährlich Hitzewellen vor allem für pflegebedürftige Menschen sind. Deswegen fordert die Linke, Pflegeheime hitzefest zu machen. Die Länder müssten Verschattung, Kühlung und klimaresiliente Gebäude finanzieren.
4: Tausende Migranten aus Nordafrika haben die spanische Exklave Ceuta gestürmt. Sie hätten erst die Sperranlagen und dann auch den Grenzzaun überwunden. Videos zeigen hunderte Jugendliche, teilweise nur in Badehose, die über den Strand und durch die Stadt laufen und es lebe Spanien rufen. Sicherheitsbehörden bestätigten einen Massenansturm, wollten aber noch keine Zahlen nennen. Erst vor kurzem waren mehr als 1.500 Migranten bis nach Ceuta geschwommen. Die Regionalregierung fordert einen Einsatz der spanischen Armee. Ceuta und die zweite Exklave Melilla liegen in Marokko, gehören aber Spanien. Sie sind die einzige Landgrenze der EU zu Afrika. Bei dem in Polen abgestürzten Flugobjekt handelt es sich nach polnischen Angaben um eine russische Rakete. Die gefundenen Trümmerteile deuten laut Ministerpräsident Tusk auf einen Marschflugkörper hin. Demnach passen sie zu einer Raketenart, die Russland immer wieder bei Angriffen auf die Ukraine einsetzt, wie zuletzt in der vergangenen Nacht. Nach den Worten von Tusk ist aber nicht davon auszugehen, dass Russland mit der Rakete bewusst Polen angreifen wollte. In Hamburg ist der Transport der neuen Sternbrücke durch eine eng bebaute Hauptstraße unterbrochen worden. Die knapp 4000 Tonnen schwere Stahlkonstruktion hat bisher etwa 50 Meter zu ihrem Ziel zurückgelegt, also ein Zehntel der gesamten Route. Wie der Transport heute weitergehen soll, erklärt Projektleiterin Jana Wittmeier von der Deutschen Bahn.
7: Der Transportweg wird gerade sukzessive vorbereitet, aber da wir gerade unvorhergesehen länger brauchen an der einen Stelle, haben wir uns entschieden, dass wir die Fachfirma Mammut in die Ruhe schicken, damit die dann wieder ihre Kräfte sammeln und für den Transport zur Verfügung stehen. Die können nämlich auch nicht 24 Stunden durcharbeiten. Jetzt werden wir aber auch den Transport ab 19, 20 Uhr fortführen und dann den Einbau vornehmen. Damit sind wir dann wieder im ursprünglichen Terminplan.
4: Projektleiterin Jana Wittmeier. Die Fußball-Bundesliga meldet einen Zuschauerrekord. Noch nie waren die Stadien in der ersten und zweiten Liga so voll wie in der Saison 25/26. Insgesamt verkauften die 36 Clubs über 21 Millionen Tickets. Das entspricht einem Zuschauerschnitt von 35.000 pro Spiel. Der Aufstieg der Traditionsvereine 1. FC Köln und Hamburger SV führte zu deutlich mehr Ticketverkäufen in Liga 1 und einem leichten Rückgang in Liga 2. Das waren die Nachrichten. Das Wetter in Norddeutschland. Längerer Sonnenschein, im Verlauf kräftige Schauer und Gewitter, Höchstwerte 21 Grad auf Amrum bis 34 Grad in Pasewalk. In der Nacht abziehende Schauer, Tiefstwerte 19 bis 14 Grad. Morgen heiter bis wolkig, einzelne Schauer 21 bis 30 Grad. Am Sonnabend Sonne und Wolken, vereinzelt Schauer 20 bis 26 Grad. Und am Sonntag heiter bis sonnig, später im Süden Schauer 21 bis 30 Grad. Es ist jetzt 17:05 Uhr.
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1: Um 18 Uhr mit Klaas Christoffersen. Die Europäische Fußballunion UEFA droht im Machtkampf mit dem Weltverband FIFA mit einer Eskalation. Hintergrund sind Pläne von FIFA-Präsident Infantino, einen Teil der kommerziellen Rechte etwa an der Weltmeisterschaft an Investoren zu verkaufen. Aus Köln Luise Kropp.
2: Nach SID-Informationen wurde auf der Dringlichkeitssitzung aller 55 Nationalverbände am Donnerstagnachmittag ein Boykott aller FIFA-Turniere für den Fall beschlossen, dass Infantino seinen Investorendeal durchdrückt. Dies hatte zuerst die britische Zeitung The Times berichtet. Die FIFA und ihr Präsident sind in ihrem Plan, Anteile an der WM zu verkaufen, offensichtlich bereits fortgeschritten. Laut übereinstimmender Medienberichte soll Infantino den Mitgliedsverbänden eine Zustimmungsfrist bis zum 19. September gesetzt haben. Die Verbände werden mit hohen Summen und der Aussicht auf eine nochmals erweiterte WM geködert. Eine einfache Mehrheit soll ausreichen, um die Vorhaben umzusetzen. Ein drohender Boykott der UEFA könnte Infantinos Pläne aber massiv ins Wanken bringen.
1: Die Deutsche Bahn kommt langsam aus der Krise. Erstmals seit Jahren hat der bundeseigene Konzern wieder schwarze Zahlen geschrieben. Der Gewinn im ersten Halbjahr lag bei 147 Millionen Euro. Aus der NDR-Nachrichtenredaktion Daniel Runge.
3: Das Geschäft im Fernverkehr brummt, aber auch im Regionalverkehr geht es aufwärts. Die Züge sind besser ausgelastet, vor allem seit April. Da sind nämlich viele Pendler vom Auto auf die Bahn umgestiegen, wegen der hohen Spritpreise, aber auch wegen attraktiver Rabattaktionen. Problematischer sieht's beim Thema Pünktlichkeit aus. Nur 59% der Fernzüge kamen im ersten Halbjahr mit weniger als 6 Minuten Verspätung ins Ziel. Und wegen der vielen Baustellen im Streckennetz der Bahn wird sich daran auch nicht so schnell was ändern.
1: Aus der Bundespolitik kommen Forderungen, den Hitzeschutz zu verbessern. Das Robert-Koch-Institut hatte zuvor eine neue Schätzung veröffentlicht. Demnach sind in diesem Jahr schon fast 10.000 Menschen in Deutschland an den Folgen von Hitze gestorben. Aus Berlin Andreas Fischer.
4: Der ehemalige Bundesgesundheitsminister Karl Lauterbach von der SPD sagte der Rheinischen Post, jetzt komme es darauf an, zu retten, was noch zu retten sei. Als konkrete Maßnahmen fordert Lauterbach unter anderem Kälteräume und Hitzetelefone, die bei gefährdeten Menschen zum Beispiel nachfragen, ob sie genügend trinken. Die Linken-Fraktion im Bundestag betont heute, wie gefährlich Hitzewellen vor allem für pflegebedürftige Menschen sind. Deswegen fordert die Linke, Pflegeheime hitzefest zu machen. Die Länder müssten Verschattung, Kühlung und klimaresiliente Gebäude finanzieren.
1: Im Waldbrandgebiet bei Bordeaux kehrt vorsichtiger Optimismus ein, denn die Flammen springen nicht mehr auf neue Gebiete über. Aus den Waldbrandgebieten in der Gironde, Jean-Marie Magro.
5: Die Autobahn von Bordeaux bis in den Süden in die baskische Stadt Bayonne, die eine Woche lang gesperrt war, wurde um 14 Uhr wieder geöffnet. Die Behörden haben außerdem über 80.000 Bewohnern aus 9 verschiedenen Gemeinden wieder erlaubt, ihre Häuser zu betreten. Allerdings waren diese Gemeinden nicht vom Feuer befallen, sondern nur aus Vorsicht frühzeitig geräumt worden. Die Zonen, in denen die mehr als 3.300 Einsatzkräfte gegen die Flammen ankämpfen, sind für die Zivilbevölkerung noch immer nicht betretbar.
1: In Hamburg ist der Transport der neuen Sternbrücke durch eine eng bebaute Hauptstraße unterbrochen worden. Die knapp 4000 Tonnen schwere Stahlkonstruktion hat bisher etwa 50 Meter zu ihrem Ziel zurückgelegt, also ein Zehntel der gesamten Route. Wie der Transport heute weitergehen soll, erklärt Projektleiterin Jana Wiedmeier von der Deutschen Bahn.
6: Der Transportweg wird gerade sukzessive vorbereitet, aber da wir gerade unvorhergesehen länger brauchen an der einen Stelle, haben wir uns entschieden, dass wir die Fachfirma Mammut in die Ruhe schicken, damit die dann wieder ihre Kräfte sammeln und für den Transport zur Verfügung stehen. Die können nämlich auch nicht 24 Stunden durcharbeiten. Jetzt werden wir aber auch den Transport ab 19, 20 Uhr fortführen und dann den Einbau vornehmen. Damit sind wir dann wieder im ursprünglichen Terminplan.
1: Projektleiterin Jana Wiedmeier. Das waren die Nachrichten. Das Wetter in Norddeutschland. Abends immer mehr Wolken. Der Deutsche Wetterdienst warnt für Niedersachsen von der Lüneburger Heide bis zur Elbe und im westlichen Mecklenburg-Vorpommern vor schweren Gewittern mit Orkanböen, Starkregen und Hagel. Höchstwerte 21 Grad auf Amrum bis 34 Grad in Pasewalk. In der Nacht abziehende Schauer und Gewitter, Tiefstwerte 19 bis 14 Grad. Morgen heiter bis wolkig, hier und da Schauer oder Gewitter bei 21 bis 30 Grad. Und am Sonnabend Sonne und Wolken, einzelne Schauer 20 bis 26 Grad. Es ist 18.05 Uhr.
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1: Um 19 Uhr mit Klaas Christoffersen. Die UEFA droht dem Weltverband FIFA offiziell mit einem WM-Boykott. Hintergrund ist der Plan, einen Teil der kommerziellen Rechte an Weltmeisterschaften an private Investoren zu vergeben. Aus der NDR-Sportredaktion Tide Tedinger.
2: Die Entscheidung, so heißt es, sei einstimmig gefällt worden. Im Vorfeld hatte sich mit Tschechien zumindest ein Abweichler gezeigt. Jetzt aber ziehen offenbar alle 55 Mitgliedsverbände mit. Damit steigt der Druck auf FIFA-Boss Gianni Infantino beträchtlich, denn ein WM-Turnier ohne große Nationen, wie beispielsweise Spanien, Weltmeister bei Männern und Frauen, Frankreich, England, Italien und Deutschland, würde natürlich immens an sportlichem Wert verlieren. Die WM wäre deutlich weniger attraktiv für große Investoren.
1: Aus der Bundespolitik und von Organisationen wie Greenpeace kommen Forderungen, den Hitzeschutz zu verbessern. Nach einer Schätzung des Robert-Koch-Instituts sind in diesem Jahr schon fast 10.000 Menschen in Deutschland an den Folgen von Hitze gestorben. Aus Berlin Andreas Fischer.
3: Der ehemalige Bundesgesundheitsminister Karl Lauterbach von der SPD sagte der Rheinischen Post, jetzt komme es darauf an, zu retten, was noch zu retten sei. Als konkrete Maßnahmen fordert Lauterbach unter anderem Kälteräume und Hitzetelefone, die bei gefährdeten Menschen zum Beispiel nachfragen, ob sie genügend trinken. Die Linken-Fraktion im Bundestag betont heute, wie gefährlich Hitzewellen vor allem für pflegebedürftige Menschen sind. Deswegen fordert die Linke, Pflegeheime hitzefest zu machen. Die Länder müssten Verschattung, Kühlung und klimaresiliente Gebäude finanzieren.
1: Nach den jüngsten Attacken auf die Ukraine und dem Einschlag einer Rakete auf unbewohntem polnischem Gebiet hat Kanzler Merz Russland scharf kritisiert. Er beklagte, dass es erneut viele zivile Opfer gegeben hat. Auch der Vorfall in Polen zeuge von Rücksichtslosigkeit und Eskalationsbereitschaft, so Merz weiter. Der polnische Ministerpräsident Tusk erklärte, er gehe davon aus, dass es sich um einen russischen Marschflugkörper handle, dies aber keine gezielte Attacke gewesen sei. Erstmals seit Jahren hat die Deutsche Bahn im ersten Halbjahr wieder einen Gewinn erzielt. Unterm Strich wurde in den ersten 6 Monaten ein Plus von 147 Millionen Euro verzeichnet. Der Umsatz stieg leicht auf 13,6 Milliarden Euro. Offenbar auch wegen der hohen Spritpreise zählte die Bahn rund 960 Millionen Fahrgäste. Das sind 1,8% mehr als im Vorjahreszeitraum. Das waren die Nachrichten. Das Wetter in Norddeutschland. Der Deutsche Wetterdienst warnt für das Gebiet von der Lüneburger Heide bis zur Lübecker Bucht vor schweren Gewittern mit Orkanböen, Starkregen und Hagel. In der Nacht abziehende Schauer und Gewitter, Tiefstwerte 19 bis 14 Grad. Morgen heiter bis wolkig, hier und da Schauer oder Gewitter bei 21 bis 30 Grad. Am Sonnabend Sonne und Wolken, einzelne Schauer und Werte zwischen 20 und 26 Grad. Es ist 19.03 Uhr.
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1: Um 20 Uhr mit Klaas Christoffersen. Die UEFA droht dem Weltverband FIFA offiziell mit einem WM-Boykott. Hintergrund ist der Plan, einen Teil der kommerziellen Rechte an Weltmeisterschaften an private Investoren zu vergeben. Aus der NDR Sportredaktion Tiete Tedinger.
2: Die Entscheidung, so heißt es, sei einstimmig gefällt worden. Im Vorfeld hatte sich mit Tschechien zumindest ein Abweichler gezeigt. Jetzt aber ziehen offenbar alle 55 Mitgliedsverbände mit. Damit steigt der Druck auf FIFA-Boss Gianni Infantino beträchtlich, denn ein WM-Turnier ohne große Nationen, wie beispielsweise Spanien, Weltmeister bei Männern und Frauen, Frankreich, England, Italien und Deutschland, würde natürlich immens an sportlichem Wert verlieren. Die WM wäre deutlich weniger attraktiv für große Investoren.
1: Aus der Bundespolitik und von Organisationen wie Greenpeace kommen Forderungen, den Hitzeschutz zu verbessern. Nach einer Schätzung des Robert-Koch-Instituts sind in diesem Jahr schon fast 10.000 Menschen in Deutschland an den Folgen von Hitze gestorben. Aus Berlin Andreas Fischer.
3: Der ehemalige Bundesgesundheitsminister Karl Lauterbach von der SPD sagte der Rheinischen Post, jetzt komme es darauf an, zu retten, was noch zu retten sei. Als konkrete Maßnahmen fordert Lauterbach unter anderem Kälteräume und Hitzetelefone, die bei gefährdeten Menschen zum Beispiel nachfragen, ob sie genügend trinken. Die Linken-Fraktion im Bundestag betont heute, wie gefährlich Hitzewellen vor allem für pflegebedürftige Menschen sind. Deswegen fordert die Linke, Pflegeheime hitzefest zu machen. Die Länder müssten Verschattung, Kühlung und klimaresiliente Gebäude finanzieren.
1: Nach den jüngsten Attacken auf die Ukraine und nach dem Einschlag einer Rakete auf unbewohntem polnischem Gebiet hat Kanzler Merz Russland scharf kritisiert. Er beklagte, dass es erneut viele zivile Opfer gegeben hat. Auch der Vorfall in Polen zeuge von Rücksichtslosigkeit und Eskalationsbereitschaft, so Merz weiter. Der polnische Ministerpräsident Tusk erklärte, er gehe davon aus, dass es sich um einen russischen Marschflugkörper handle, dies aber keine gezielte Attacke gewesen sei. Erstmals seit Jahren hat die Deutsche Bahn im ersten Halbjahr wieder einen Gewinn erzielt. Unterm Strich wurde in den ersten 6 Monaten ein Plus von 147 Millionen Euro verzeichnet. Der Umsatz stieg leicht auf 13,6 Milliarden Euro. Offenbar auch wegen der hohen Spritpreise zählte die Bahn rund 960 Millionen Fahrgäste. Das sind 1,8% mehr als im Vorjahreszeitraum. Das waren die Nachrichten. Das Wetter in Norddeutschland. Der Deutsche Wetterdienst warnt für das Gebiet von der Lüneburger Heide bis zur Lübecker Bucht vor schweren Gewittern mit Orkanböen, Starkregen und Hagel. In der Nacht ziehen die Schauer ab und auch die Gewitter ziehen ab, Tiefstwerte 19 bis 14 Grad. Morgen heiter bis wolkig, hier und da Schauer oder Gewitter bei 21 bis 30 Grad. Und am Sonnabend Sonne und Wolken, einzelne Schauer 20 bis 26 Grad. Es ist 20.03 Uhr.
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4: Soul-Legende und Reverend, sexy Superstar und Priester. Wie passt das zusammen? Al Green hat dieses Wunder geschafft. Er wird von Rock-, Soul- und Gospel-Anhängern gleichermaßen gefeiert. Er fand eine Verbindung von irdischen Sehnsüchten und himmlischen Lobgesängen. Sein Geheimnis heißt Liebe. Der Meister des honigweichen Gesanges kann nun seinen 80. Geburtstag feiern. Gitti Gülden hat mit dem Maestro gesprochen und blickt zurück auf das abenteuerliche Leben von Al Green.
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0: Earl Green mit seinem federleichten Schmusegesang. Dazu schmeichelnde Violinen, das Schlagzeug nur sanft getupft, im Rhythmus immer leicht verzögert. Angeblich machte er das weibliche Publikum mit seinen weichen Schlafzimmerklängen einfach verrückt. Vor 50 Jahren allerdings, nach einigen Schicksalsschlägen, wechselte der sexy Entertainer überraschend vom weltlichen Musikgeschehen zum Dienst seiner Kirche. Er sang nun ausschließlich Gospel, 15 Jahre lang. Dann wiederum erkannte er als Reverend seiner Gemeinde, zwischen Gottesdienst und der weltlichen Musik bestehe im Grunde kein Unterschied. Liebe bleibt Liebe, das ist nun mal sein Thema. Wenn er erzählt, spricht er von sich meist in der dritten Person, so als brauche er eine Distanz zwischen sich und dem Künstler Earl Green. Sein Leben sei ein ewiger Lernprozess.
1: We've learned from rhythm and blues, soul music, rock and roll, and then we learned from the church work, gospel work, that whole gospel scene, 14 years of that. It took 7, 8 years in rhythm and blues.

0: Sein Erfolg als Soul- respektive Rhythm-and-Blues-Musiker war in den 70er Jahren enorm. Es regnete Preise und Dollars. Bei den ausverkauften Konzerten, er immer in Seidenanzügen mit knallengen Hosen, da rastete das weibliche Publikum regelmäßig aus. Vor allem, wenn er zu seinem watteweichen Vortrag Rosenblätter auf das verzückte Publikum regnen ließ. Konservative Kritiker berichteten von einer besorgniserregenden Wirkung auf die Fans. Nach seiner Bekehrung erklärte Kirchenmann Green, seine Botschaft sei immer und ewig die Liebe. Und es komme nicht darauf an, wo und für wen er seine süße Stimme erklingen ließe. Hauptsache, die Inspiration sei vorhanden. Die Gospelgemeinde blieb allerdings lange misstrauisch und musste mühselig überzeugt werden. Sie verlangten von ihm vor allem tiefe Bescheidenheit.
1: Gospel people even tougher than that. They're harder to be accepted, harder to win over. Gospel people are very, very prejudiced.

0: I spent 14 years trying to get it established in there. Established in there. Accepted in there. Very difficult.
1: Es war harte Arbeit, die Gemeinde von seinen ernsthaften religiösen Absichten zu überzeugen. Viele Vorurteile galt es zu überwinden, 14 Jahre lang. Seine ersten musikalischen Einflüsse als Junge seien der Klang von Regentropfen und Vogelgezwitscher gewesen. Später als Teenager natürlich Jackie Wilson und Elvis Presley, zum maßlosen Ärger seines strengen Vaters. Der war Bassist, der einen Gospelchor leitete. Albert Green kommt am 13. April 1946 in Forest City, Arkansas, als 6. von 10 Kindern zur Welt. Bitterarme Verhältnisse. Alle Kinder müssen früh mitarbeiten und auch im Chor des Vaters singen. Mit 9 ist Al Junior dabei. Mit 13 darf er vor dem Chor Soli singen. Er ist einfach der Beste der Green-Brüder.

0: Die große Familie Green zieht nach Michigan, als Al Jr. 16 ist. Er gründet mit seinen Brüdern Al Green and the Creations. Daraus werden dann die Soulmates. Sein Vetter Junior Parker stellt ihm den Produzenten Willie Mitchell vor. Der gibt Al $1,500 Vorschuss und erkennt das Talent und die einmalige Stimme seines Protégés. Mitchell besteht auf seinem Falsettgesang, den Al im Studio immer dann anstimmt, wenn er einfach zu müde ist.
1: I have no idea. Willie Mitchell asked me once. I was doing a song in the studio. I was singing, and we had been trying to find Al Green. What vocal sound actually is Al Green? And I said, so in love with you. Whatever you. And so Willie stopped the machine. The music went. Aah! I says, what happened? He says, who was you singing like? I says, I don't know. He says, that's Al Green. That's that sound right there.
0: Das wird das Geheimnis deines Erfolges, sagt Soul-Produzent Willie Mitchell. Die besondere Stimme, dieser spezielle Gesang und die großartigen Soul-Balladen. Er sollte recht behalten. In den folgenden Jahren verdienen die beiden Millionen mit ihren Alben. Al Green wundert sich noch Jahre später darüber, denn im Grunde gehe es doch nur um Können und das richtige Feeling.
1: You don't match up people by sound. You match up people more by ability and feel.

0: Al Green ist Mitte 20 und kommt mit seinem Erfolg und dem Markenzeichen Sexy Superstar einfach nicht mehr klar. Anfang der 70er Jahre hat er zunehmend Probleme mit Alkohol, Drogen und Frauen, die er häufig ziemlich respektlos behandelt. Er nutzt sein Image als charismatischer Entertainer aus, die alte Geschichte. Sein Privatleben wurde mit den vielen Affären zum Desaster. Sein luxuriöser Lebensstil war ein Albtraum. Ab und zu gab es auch Anzeigen von malträtierten Frauen. Probleme wurden dann immer großzügig finanziell geregelt. Angeblich hatte er während dieser wilden Zeit in einem lichten Moment eine Erscheinung, die ihm verkündete, das sündige Leben müsse er hinter sich lassen. Er sei zum Priester berufen. Das verwirrte ihn kurz, aber er machte zunächst einmal weiter.
1: Whoa, stronger love. That one, okay? He has that. Okay, great. That's one element there. And then we get Al Green and the candles over here.

0: Es dauerte 14 Jahre, bis seine Gemeinde den ehemaligen Soul-Sänger als gläubigen Prediger akzeptierte. Seine Gottesdienste hatten anfangs viel von seinen früheren Soul-Konzerten und er hatte wesentlich mehr Geld als die anderen Gläubigen. 1976 kaufte er kurzerhand die Full Gospel Tabernacle Church in Memphis. Ein achteckiger Bau ohne Stühle, damit mehr Menschen in die Kirche passten. Bevor er endgültig anerkannt war, musste er unzählige Kindergottesdienste abhalten. Die wahre Schule der Liebe, sagt Al Green. Kindern und Gott kannst du nichts vormachen.
1: It's only really one true everlasting love. We know that. I can't forget you. Well, if you have any dealings with that particular love, you won't forget it.

0: It's how you handle it and how you deal with it, what makes it good or bad.
1: Der Prediger Al Green sagt, man müsse an die Liebe glauben, denn Gott hat sie uns geschenkt. Es komme nur darauf an, wie man mit seinen Gefühlen umgeht. Ein weiterer Unfall lässt den Künstler über den Sinn seines Lebens tiefer nachdenken. Nach 7 Jahren verlässt ihn seine Frau Shirley mit den 3 Töchtern. Am nächsten Abend stürzt Al von der Bühne und verletzt sich schwer. Er beschließt, seine wilde Vergangenheit nun endgültig hinter sich zu lassen. Er habe genug gebüßt. Das Geschenk der Begabung ignoriert er nicht, aber fortan singe er hauptsächlich als reuiger Kirchenmann Gospel und Soul, immer zu Ehren des Herrn. Er wird nun von vielen jüngeren Musikern entdeckt und auch verehrt und alle wollen seine Songs singen, von Annie Lennox über Brian Ferry bis zu den Talking Heads.

0: Earl Greens Song über Lust und Laster und das Reinwaschen von allen Sünden. Wenn er im Studio arbeitet oder vor einem Konzert in der Garderobe sitzt, erteilt er erstmal allen Beteiligten seinen Segen. Schließlich sei Musik ein Gottesgeschenk und man müsse für einen gelungenen Song genauso dankbar sein wie für einen sonnigen Tag. Vor 65 Jahren beschloss Earl Green, Musiker zu werden, die Welt zu erobern und reich und berühmt zu werden. Das hat auch alles geklappt, aber es erfüllte ihn nicht. Erst seit er erkannt hat, dass Gott ihm bei allen Fehlschlägen geholfen hatte, wurde sein Leben lebenswert. Er wurde im Alter glücklich, sagt er. Diese Erkenntnis möchte er nun weitergeben, solange es ihm möglich ist.
1: Now, when you hear somebody crying, you can be more understanding and take a time out. Maybe say everything's gonna be all right.

Al Green hat im Laufe seines künstlerischen und religiösen Lebens unendlich viele Ehrungen erhalten, darunter den Grammy für Gospel und die Kennedy-Medaille. Er wurde in die Ruhmeshallen von Fame, Songwriter und Rock'n'Roll aufgenommen.

war in Nachtclub Classics eine Hommage und unsere Gratulation zum 80. Geburtstag der Soul-Legende Al Green. Gitti Gülden sagt nun Tschüss und bedankt sich für Ihre Aufmerksamkeit.

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1: Um 21 Uhr mit Klaas Christoffersen. Die UEFA droht dem Weltverband FIFA offiziell mit einem WM-Boykott. Hintergrund ist der Plan, einen Teil der kommerziellen Rechte an Weltmeisterschaften an private Investoren zu vergeben. Aus der NDR Sportredaktion Tide Tedinger.
2: Die Entscheidung, so heißt es, sei einstimmig gefällt worden. Im Vorfeld hatte sich mit Tschechien zumindest ein Abweichler gezeigt. Jetzt aber ziehen offenbar alle 55 Mitgliedsverbände mit. Damit steigt der Druck auf FIFA-Boss Gianni Infantino beträchtlich, denn ein WM-Turnier ohne große Nationen, wie beispielsweise Spanien, Weltmeister bei Männern und Frauen, Frankreich, England, Italien und Deutschland, würde natürlich immens an sportlichem Wert verlieren. Die WM wäre deutlich weniger attraktiv für große Investoren.
1: Aus der Bundespolitik kommen Forderungen, den Hitzeschutz zu verbessern. Nach einer Schätzung des Robert-Koch-Instituts sind in diesem Jahr schon fast 10.000 Menschen in Deutschland an den Folgen von Hitze gestorben. Aus Berlin Andreas Fischer.
3: Der ehemalige Bundesgesundheitsminister Karl Lauterbach von der SPD sagte der Rheinischen Post, jetzt komme es darauf an, zu retten, was noch zu retten sei. Als konkrete Maßnahmen fordert Lauterbach unter anderem Kälteräume und Hitzetelefone, die bei gefährdeten Menschen zum Beispiel nachfragen, ob sie genügend trinken. Die Linken-Fraktion im Bundestag betont heute, wie gefährlich Hitzewellen vor allem für pflegebedürftige Menschen sind. Deswegen fordert die Linke, Pflegeheime hitzefest zu machen. Die Länder müssten Verschattung, Kühlung und klimaresiliente Gebäude finanzieren.
1: Nach den jüngsten Attacken auf die Ukraine und dem Einschlag einer Rakete auf unbewohntem polnischem Gebiet hat Kanzler Merz Russland scharf kritisiert. Er beklagte, dass es erneut viele zivile Opfer gegeben hat. Auch der Vorfall in Polen zeuge von Rücksichtslosigkeit und Eskalationsbereitschaft, so Merz weiter. Der polnische Ministerpräsident Tusk erklärte, er gehe davon aus, dass es sich um einen russischen Marschflugkörper handle, dies aber keine gezielte Attacke gewesen sei. Erstmals seit Jahren hat die Deutsche Bahn im ersten Halbjahr wieder einen Gewinn erzielt. Unterm Strich wurde in den ersten 6 Monaten ein Plus von 147 Millionen Euro verzeichnet. Der Umsatz stieg leicht auf 13,6 Milliarden Euro. Offenbar auch wegen der hohen Spritpreise zählte die Bahn knapp 2% mehr Fahrgäste. Das waren die Nachrichten. Das Wetter in Norddeutschland. Der Deutsche Wetterdienst warnt für die Ostseeküste zwischen Rostock und Rügen vor einzelnen schweren Gewittern mit Orkanböen, Starkregen und Hagel. In der Nacht abziehende Schauer und Gewitter bei Tiefstwerten von 19 bis 14 Grad. Morgen heiter bis wolkig, hier und da Schauer oder Gewitter bei 21 bis 30 Grad. Am Sonnabend Sonne und Wolken, einzelne Schauer 20 bis 26 Grad. Und am Sonntag heiter bis sonnig, später im Süden Schauer und Gewitter 21 bis 30 Grad. Es ist 21.03 Uhr.
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Die Nachtclub Classics drehen heute die Zeit zurück in das Jahr 1970. Ein bewegtes Jahr in der Popmusik. Viele der erfolgreichen Bands der bevorstehenden Dekade gründeten sich gerade. Die Bedingungen waren aus heutiger Sicht paradiesisch. Festivals waren seit Woodstock Mega-Ereignisse. Der Markt in den westlichen Industrieländern wuchs rasant. An allen Ecken gab es neue Plattenläden, in denen Jugendliche ihre Freizeit verbrachten. Rock war hip und möglichst viele Bands zu kennen, galt zumindest bei jungen Männern als cool. Musikalisch waren die Weichen diverser Genres in den beiden vorhergehenden Jahren gestellt worden. Hard- und Heavy Rock mit Bands wie Led Zeppelin und Deep Purple. King Crimson hatten mit ihrem Debütalbum das begründet, was man später Progressive nannte. Blood, Sweat and Tears hatten den Big Band bzw. Jazz Rock geprägt. Fairport Convention den Folk Rock und so weiter und so fort. Die Talentscouts der Plattenfirmen suchten das Neue, Experimentelle und Abgefahrene. Und das glaubten die meisten Bands von sich zu sein. Vieles aus dem Jahre 1970 kann man sich heute nur noch mit gutem Willen anhören. Anderes ist erstaunlich einfallsreich und seiner Zeit voraus. Einige der vergessenen Bands aus dem Jahre 1970 habe ich für diese kommende Stunde aus der Versenkung geholt. Staunen Sie mit mir, was es da alles so gab. Am Mikrofon ist Götz Steger.

Things may come and things may go. Pete Brown and Pete Blockto waren das. Textlich und musikalisch ein weit gespannter Bogen mit schrägen Einlagen und dem Ausklang einer Mardi Gras Band. Pete Brown, Dichter, Songtexter, Sänger, war eigentlich überhaupt kein Unbekannter in der britischen Szene. Er war's, der die Texte für Cream-Klassiker wie I Feel Free oder White Room schrieb. Als Beat-Poet war er in der Londoner Szene bekannt. Viele Musiker, mit denen er sich zusammentat, wurden Stars. Saxophonist Dick Haxtell-Smith, Organist Graham Bond und andere. Er hat ein kleines und erlesenes Publikum, das ihm bis heute die Treue hält. Seine Band Pete Blockto hielt nicht länger als ein Jahr. Zwei tolle Alben sind in der Zeit immerhin entstanden. Eine dramatische Erzählung, expressiv, folky und mit interessanten Schrägheiten, ist der nächste Song, The Future Won't Be Long, von Spyro Gyra.

Bombenalarm von der Violine, als Warnung vor dem nächsten europäischen Krieg, der nicht lange auf sich warten lassen wird. The future won't be long. Gut, dass diese Prophezeiung bislang so nicht eingetroffen ist. Spyrogyra kam aus der legendären Canterbury-Szene. Martin Cockerham, Sänger, Gitarrist und Student, suchte sich seine Bandmates an der dortigen Uni. E-Bass, Violine und die Sängerin Barbara Gaskin, für Canterbury-Spezies keine Unbekannte. Sie sang anschließend bei Hatfield and the North, den Keyboarder Dave Stewart heiratete sie später, die beiden machten auch musikalisch gemeinsame Sache. Spyrogyra existierten noch bis 1974. So lange schaffte es die nächste Band nicht, Bloodwind Pig. 69 gegründet, 1970 schon wieder aufgelöst. Gitarrist Mick Abrahams kam von Jethro Tull, die er eigentlich als Blues-, Jazz- und Rockformation ins Leben gerufen hatte. Sänger und Flötist Ian Anderson übernahm aber immer mehr den Kurs, sodass Mick Abrahams ausstieg und mit Bloodwind Pig eine Band nach seinen Vorstellungen gründete. Zwei dynamische Alben entstanden. Warum es die Band nun ausgerechnet nicht schaffte, groß zu werden, ist mir persönlich schleierhaft. Aber das geht einem ja mit vielem so. Uptempo Bluesrock mit jeder Menge Enthusiasmus. Bloodwind Pig, See My Way.

Getting to This hieß das Album, das zweite von Bloodwind Pig, erschien 1970. See My Way hieß der Song. Das naiv gemalte Cover zeigt die Band, wie sie vor einer kleinen Hippie-Crowd spielt. Zwei Leute im Publikum heben sich deutlich ab. Glatzen, Hosenträger, Doc Martens-Stiefel. Es sind Skinheads. Im Jahre 1970 ist deren Bewegung gerade erst entstanden, im Osten Londons, als linke, proletarische Bewegung, die sich mit der Nachbarschaft solidarisierte, die überwiegend karibischer und westindischer Herkunft war. Um sich optisch möglichst wenig voneinander zu unterscheiden, trugen alle dasselbe, als Ausdruck von Gleichheit. Gehört wurde Reggae, Ska und Northern Soul. Die Unterteilung in linke und rechte Skins kam erst Anfang der 80er auf. Allerdings wurden Hippies mit ihren individualistischen Selbstverwirklichungstrips von Skins zutiefst verachtet. Es wäre interessant zu wissen, warum die beiden da auf dem Cover von Bloodwind Pig mit rumstehen. Hier noch so jemand, der von einer der berühmtesten Bands kam und jetzt seine eigene gründete, Noel Redding, Bassist bei der Jimi Hendrix Experience. Jetzt spielte er selbst Gitarre bei seiner Band Fat Mattress. Vermutlich eine nicht so leicht zu verarbeitende Resonanzfalle, wenn man weltweit tourt, als Superstar hofiert wird, aber letztlich nur die austauschbare Hälfte der Rhythmusgruppe hinter dem Gitarrengott bleibt. Aber immerhin war dadurch sein Name so bekannt, dass Polydor Records einen Etat rausrückten und Fat Mattress auf diversen Festivals spielen konnten. Mit dabei als Sänger übrigens Neil Landon, auch jemand, der schon am Ruhm geschnuppert hatte mit den Flower Pot Men, die 1967 mit dem Hippie-Pop-Schlager Let's Go to San Francisco in den Charts waren. Später in den 70ern zog Neil Landon nach Hamburg und war hier in der Szene in den 70er und 80ern recht erfolgreich. Aus dem Album Fat Mattress 2, der Song At the Ball.

Sie hören die Nachtclub Classics mit einer kleinen Kollektion von in Vergessenheit geratenen Bands aus dem Jahre 1970. Das eben waren Fat Mattress. At the Ball hieß der Song. Einen nicht unähnlichen Verlauf wie bei Noel Redding nahm die Karriere des nächsten Musikers, Lee Jackson, Bassist und Sänger von dem Trio The Nice. Auch er war hier eher ein Sideman, und zwar von Keyboarder Keith Emerson. Im Jahre 70 löste der The Nice auf und gründete die sogenannte Supergroup Emerson, Lake & Palmer. Ich mochte Lee Jacksons knurrige, ein bisschen nach Dylan klingende Stimme immer ganz gerne. Zu der Makellosigkeit von Emerson, Lake & Palmer passte diese Art wohl nicht mehr. Seine eigene Band nannte er Jackson Heights. Immerhin 4 Alben machten sie. 1973 lösten sie sich mangels Erfolg auf. Ich bin hier an dieser Stelle einmal inkonsequent und spiele einen späteren Song aus dem letzten Album von Jackson Heights. Mittlerweile war Keyboarder und Sänger Brian Chatten mit an Bord und Michael Giles von King Crimson saß an den Drums. Der Song hier könnte eigentlich als Klassiker neben Bowie oder Queen stehen, aber die Welt ist eben nicht gerecht. Großes Orchesterdrama und opulente Chöre hier bei Bump and Grind von Jackson Heights.

Wie gesagt, ein unerhörter Klassiker, Bump and Grind von Jackson Heights, die sich nach dem gleichnamigen Album dann auch auflösten. 1973 war das. Die nächste Band stand nicht ganz so im Schatten, gegründet von einer Frau, leider in den freiheitsbewegten Zeiten der 60er und 70er eine Seltenheit. Sonja Christina hieß sie, Curved Air nannte sie ihre Band, zu der auch eine Geige gehörte, gespielt von Daryl Wolfe, später ersetzt durch Prog-Koryphäe Eddie Jobson. Was man nicht unbedingt vermuten würde, ist, dass auch Police-Drummer Stuart Copeland mal bei Curved Air spielte. Er und Sonja Christina waren sogar eine Zeit lang verheiratet. Dieser Song hier entstand lange davor, nämlich 1970, und wurde auch ein kleiner Hit, Backstreet Love.

Alle Beteiligten stammten bislang aus England in dieser Nachtclub-Classics-Ausgabe, die vergessene Bands aus dem Jahre 1970 an die Oberfläche zurückholt. Gerade waren das Curved Air mit Backstreet Love. Hier ist jetzt eine Band aus Dänemark, die um 1970 rum auch in Deutschland recht bekannt war. The Savage Rose mit der extravaganten Stimme von Sängerin Anisette Hansen. Wie gesagt, Sängerinnen in Rockbands, das war selten genug zu der Zeit. Sie und ihr Mann, der Keyboarder Thomas Koppel, waren linke Aktivisten, die sich zum Beispiel mit der alternativen Freistadt Christiania in Kopenhagen solidarisierten und sich auch nicht scheuten, auf allerlei politischen Veranstaltungen zu performen. Hier kommt Savage Rose mit Long Before I Was Born, mitreißender Stomp-Beat. Und gegen Ende kriegt der Song einen wunderbaren Energieschub, der auch heute noch jede Crowd zum Kochen bringt.

Savage Rose gibt es übrigens noch heute. Allerdings blieb von den früheren Besetzungen nur noch die Sängerin Anisette Hansen übrig. Eine kleine Verbindungslinie führt von Savage Rose aus tatsächlich auch in die Hamburger Szene. Steel-Guitar-Experte Nils Tuxen spielte eine Zeit lang bei der Band, später heuerte ihn die Hamburger Country-Gruppe Truckstop an. Noch etwas später gehörte er zur 80er Chartband Moti Special, auch aus Hamburg. Long Days, Hot Nights hieß deren Hit, vielleicht erinnert sich noch jemand. Ich sprach ja bereits zweimal über die Seltenheit von Frauen in Bands aus den 70ern. Hier ist eine große Ausnahme. Die erste Frauenband, die in der patriarchalen Musikindustrie einen Albumvertrag bekam. Fanny aus Kalifornien, mit allen Rock'n'Roll-Wassern gewaschen, warum auch nicht. Die großen Bands aus der Zeit wie Led Zeppelin glänzten vor allem auch durch gockelig-sexistische Inszenierung, ebenso wie die linke Gegenkultur eine überwiegend sexistische Veranstaltung war, von der Kommune 1 bis zur Zeitschrift Konkret, die ihre hohe Auflage zum großen Teil den nackten Models auf der Titelseite verdankte. Dieses Stereotyp zu durchbrechen hat noch viele Jahre gedauert. So gesehen waren Fanny ihrer Zeit weit voraus. Es gibt einen alten Beatclub-Mitschnitt von Fanny, wo man das Kaliber der Band sehen und hören kann, sehr zu empfehlen. Hier jetzt aus Fannys Debüt, veröffentlicht im Jahre 1970, der Song

Sie hören die Nachtclub Classics mit einer Kollektion von vergessenen Bands aus dem Jahre 1970. Das eben waren die vier Damen von Fanny. Die Band gab es noch bis 75. Zu ihren großen Fans zählte übrigens auch David Bowie. Er hielt sie für eine der besten Bands ihrer Zeit. Zurück nach London, ein Konglomerat von Musikern, die aus verschiedenen Ländern des Commonwealth stammten, war Demon Fuzz. Ähnlich wie Santana und die Afro-Band Osi Bisa vermischten sie musikalische Stile von westafrikanischer Musik, Soul bis zu Jazz und Rock. Demon Fuzz klangen aber deutlich anders als die meisten Fusion-Bands. Ihre Melange holte weiter aus, mit unerwarteten Zwischenparts und Calypso-artigen Riffs, dazwischen oft fast poppige Songparts mit Texten, die ihre Erfahrungen als Einwanderer mit Polizeischikanen und Rassismus wiedergeben. Obwohl sie auf ein paar Festivals spielten, stießen sie damals nicht wirklich auf große Resonanz. Erst Jahrzehnte später, in den 90ern, wurde ihr einziges Album Afrika wieder entdeckt. Viele Passagen tauchen in irgendwelchen Tracks als Sample auf. Hier sind Demon Fuzz mit Disillusioned Man.

Die Afro-Soul-Funk-Rock-Melange von Demon Fuzz, Disillusioned Man, aus ihrem einzigen Album Afrika. Die nächste kleine Geschichte spielt auch wieder in der Londoner Szene. Auch hier spielt Rassismus eine unschöne Rolle, der natürlich trotz Love, Peace and Happiness keineswegs überwunden war. Die Begebenheit im Folgenden habe ich aus Joe Boyds Buch White Bicycles, in dem er seine Erlebnisse als Mentor, Produzent und Veranstalter in der Londoner Szene beschreibt. Chris McGregor, südafrikanischer Jazzpianist, hatte in den 60ern mit afrikanischen Musikern zusammen die Band Blue Notes gegründet. Was sie unter dem Apartheidsregime auszuhalten hatten, kann man sich ausmalen. Polizeigewalt, Auftrittsverbote, Reiseeinschränkungen. Zu einem europäischen Jazzfestival ließ man sie allerdings ausreisen, in der berechtigten Hoffnung, dass die Band nicht wiederkommen würde. Von da aus bekam die Band, die mit ihrer Vitalität jeden begeisterte, ein zweiwöchiges Engagement im Londoner Jazzclub Ronnie Scott's und hatte vor, hier in London zu bleiben, mit der Vorstellung hier von einer politisch bewussten Szene, die gegen Apartheid aufstand, mit offenen Armen aufgenommen zu werden. Aber es kam anders. Sie mussten ein Jahr lang irgendwie in London überleben, bevor sie die hiesige Musikergewerkschaft aufnahm. Erst dann konnten sie hier offiziell als Musiker ihren Lebensunterhalt verdienen. Als nun klar war, dass die exotische Band nicht nach einer gewissen Zeit wieder in ihre Heimat zurückfährt, wurde die Atmosphäre eisig. Man fing an, sie zu meiden. Zum einen wurde sie zur Konkurrenz vieler britischer Musiker, die sich ebenfalls an südafrikanischer Musik versuchten, oft ohne großen Bezug, sondern eher, weil es trendy war. Groove und Präzision dieser Gruppe machte ihnen und wohl auch ihrem Publikum klar, wie sowas eigentlich zu klingen hat und dass sie mehr oder weniger nur ein Abklatsch waren, der qualitativ nicht mal in die Nähe von McGregors Band kam. Zum anderen wurden die afrikanischen Musiker in ihrer Verzweiflung mit der Zeit anstrengend, dauernd halb illegal unterwegs, Auftritte meist nur auf Hut, dazu die permanente höfliche britische Unverbindlichkeit. Man trank, wurde laut und ungehalten, die Verzweiflung brach sich Bahn. Aber das Jahr ging rum und etwas später entstand Chris McGregors Brotherhood of Breath, bei der außer den Südafrikanern auch britische Jazzer mitspielten. Die einzelnen Musiker wurden nach und nach Stars der Szene, wie Saxophonist Dudu Pukwana und Trompeter Mongezi Feser, der leider schon 1975 verstarb. Zuletzt hatte er mit Robert Wyatt gespielt, der anschließend oft erzählte, wie sehr er ihn vermisse und dass die beiden viel zusammen vorhatten. Die kleine Vorgeschichte mit der britischen Musikergewerkschaft hilft, ein bisschen die Ironie des folgenden Stückes nachzuvollziehen. Chris McGregors Brotherhood of Breath mit dem Union Special.

Das Debüt von Chris McGregors Brotherhood of Breath erschien 1970, Union Special war das. Zum Schluss noch eine Band, die auf vielen Festivals um 1970 die entscheidende Devise ausgab. Die Edgar Broughton Band Out Demons Out mit Voodoo gegen alle Regierungen, gegen Krieg, gegen die Ordnungskräfte, gegen schlechte Trips oder gegen Regen. Das war's hier in den Nachtclub Classics mit den Bands im Schatten des Jahres 1970. Götz Steger war am Mikrofon. Machen Sie's gut.

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1: Um 22 Uhr mit Klaas Christoffersen. Die UEFA

0: droht dem Weltverband FIFA offiziell mit einem WM-Boykott. Hintergrund ist der Plan, einen Teil der kommerziellen Rechte an private Investoren zu vergeben. Aus der Sportredaktion Tide Tedinger.
1: Die Entscheidung, so heißt es, sei einstimmig gefällt worden. Im Vorfeld hatte sich mit Tschechien zumindest ein Abweichler gezeigt. Jetzt aber ziehen offenbar alle 55 Mitgliedsverbände mit. Damit steigt der Druck auf FIFA-Boss Gianni Infantino beträchtlich, denn ein WM-Turnier ohne große Nationen, wie beispielsweise Spanien, Weltmeister bei Männern und Frauen, Frankreich, England, Italien und Deutschland, würde natürlich immens an sportlichem Wert verlieren. Die WM wäre deutlich weniger attraktiv für große Investoren.
0: Fast 10.000 Menschen sind in diesem Sommer durch die Hitze in Deutschland laut Robert-Koch-Institut bereits gestorben. Mehr Geld für den Schutz vor hohen Temperaturen, etwa in Kliniken, soll es vom Bund aber trotz entsprechender Forderungen nicht geben. Jan Zimmermann aus Berlin erklärt warum.
2: Weil sich die Bundesregierung dafür nicht oder nur zum Teil zuständig sieht. Das Gesundheitsministerium teilt mit, dass die Verwaltungs- und Finanzierungskompetenz für den Schutz der Gesundheit vor Hitze bei den Ländern liegt und eben nicht beim Bund. Und dann gibt es ja noch die Träger, die Betreiber der Pflegeheime und Krankenhäuser. Die müssen den Schutz der Pflegebedürftigen und Patienten gewährleisten im Rahmen der geltenden gesetzlichen Vorgaben. Allerdings, laut Experten, reichen die gesetzlichen Vorgaben eben nicht aus.
0: In der Region rund um Spaniens Hauptstadt Madrid hat sich die Waldbrandlage etwas entspannt. Auch nahe der französischen Metropole Bordeaux breiten sich die Feuer derzeit nicht weiter aus. Nun sind aber auch andere Teile Südeuropas betroffen. Auf der griechischen Insel Kreta mussten tausende Urlauber in Sicherheit gebracht werden. In der Türkei sind mehr als 100 Brände ausgebrochen, vorwiegend an der Mittelmeerküste. Nach den jüngsten Attacken auf die Ukraine und dem Einschlag einer Rakete auf unbewohntem polnischem Gebiet hat Kanzler Merz Russland scharf kritisiert. Er beklagte, dass es erneut viele zivile Opfer gegeben hat. Auch der Vorfall in Polen zeuge von Rücksichtslosigkeit und Eskalationsbereitschaft, so Merz weiter. Der polnische Ministerpräsident Tusk erklärte, er gehe davon aus, dass es sich um einen russischen Marschflugkörper handle. Das waren die Nachrichten. Das Wetter in Deutschland. In der Nacht im Südwesten gebietsweise Schauer und einzelne Gewitter. Sonst ist es teils wolkig und es bleibt meist trocken bei Tiefstwerten von 22 bis 13 Grad. Morgen ist es heiter bis wolkig. Es gibt einzelne Schauer und Gewitter. Die Höchstwerte liegen zwischen 20 Grad an der Nordsee und bis zu 38 Grad in Niederbayern. Am Sonnabend teils heiter im Süden und Osten Schauer und Gewitter, 20 bis 33 Grad. Und am Sonntag heiter bis sonnig, im Süden einzelne Schauer und Gewitter bei 21 bis 36 Grad. Es ist 22.03 Uhr.
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5: Am Mikrofon ist Uli Kniep und heute geht es in erster Linie um einen Mann, der am 30. Juli 1936 in Louisiana geboren worden ist, jetzt also 90 Jahre zählt, Buddy Guy, immer noch aktiv, und hier ist der Titelsong seines richtungweisenden Albums The Blues is Alive and Well.

Ja, Stand heute ist auch Buddy Guy immer noch bestens dabei. Und ihm zu Ehren wird es am 1. Oktober in der New Yorker Radio City Music Hall ein Konzert geben, bei dem auch Derek Trucks, Eric Clapton, Susan Tedeschi, Joe Bonamassa, Robert Cray und Billy F. Gibbons, um nur einige zu nennen, die Ehre haben, ihm zu huldigen. Und Buddy Guy selber wird auch auf die Bühne springen, weiß ich nicht, mit 90, aber auf jeden Fall seine Gitarre sprechen lassen. Hier ein Titel aus dem Album, das er 2022 herausgegeben hat. The Blues Don't Lie hieß das, und auf dem folgenden Track ist als Gastsängerin Mavis Staples zu hören. 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

0: Zu der Zeit, als diese Platte erschien, hatte ich die Gelegenheit, Buddy Guy per Zoom zu interviewen. Er war damals natürlich in seiner Wahlheimat Chicago und angesprochen auf den charakteristischen Ton, dem er seine legendäre Fender Polka Dot entlockt, sagte er mir Folgendes.
1: Well, you know, I didn't even know I had that until someone told me about it. You know, my I didn't learn how to play by the book, and I was copying T-Bone, BB, Lightning, Hopkins and all those great players.
0: Ich selber hatte das gar nicht so empfunden, wurde aber darauf angesprochen, dass ich diesen charakteristischen Ton spiele. Mir war das zwar von Leuten wie T-Bone Walker, BB King und Lightning Hopkins bekannt, aber das sollte auch für mich gelten. Jemand sagte mir dann, es sei so, als wenn du dich bückst, um einen Dime im Gras wiederzufinden, und du entdeckst stattdessen einen Quarter. Er hat also die Nadel im Heuhaufen gefunden und wird deswegen von vielen nachgeborenen Blues-Interpreten als Vorbild genannt. Und in den vergangenen Jahrzehnten drängten sich praktisch die Leute, um auf seinen Platten mitspielen zu dürfen. Genannt seien zum Beispiel Mark Knopfler und natürlich auch Jeff Beck, der das Solo auf Mustang Sally am Ende des Songs beigesteuert hat.

0: Ein Track aus dem Album Damn Right I've Got the Blues von dem jetzt 90-jährigen Buddy Guy. Der erste Titel, den er 1960 bereits eingespielt hat, hieß First Time I Met the Blues. Und der Text war quasi autobiografisch.
1: I think I met the blues. My parents was very poor, sharecroppers, if you know what I'm talking about. Down in Louisiana, we didn't have no machinery or nothing else like that, and we had.
0: Ich habe den Blues schon früh erfahren, als ich als Kind noch bei meinen Eltern wohnte. Wir hatten keine Maschinen, die bei der Feldarbeit halfen, und wir hatten nicht viel zu essen. Alle Nahrungsmittel mussten wir selber anbauen. Gemüse, Salat. Man musste für sich selber sorgen, denn es kam nicht einfach so zu dir. Es gab keine Kentucky Fried Chicken oder Fastfood-Läden. Insofern habe ich den Blues schon in jungen Jahren getroffen.
1: To go out there and get it yourself, it ain't gonna come to you. So I think that's got a lot to do with me meeting the blues and my early

0: Ja, man hörte es der Aufnahme an, dass sie über 65 Jahre bereits alt ist. Mit 21 zog übrigens Buddy Guy von Letchworth in Louisiana nach Chicago. Und das hatte seinen guten Grund.
1: B.B. King wouldn't live in here, but I fell in love with him. Great harmonica player Lil Walter, and found out later he was from Louisiana, not too far from where I was born at. And then you had the Howlin' Wolf, the Muddy Waters, the Jimmy Rogers.
0: Nicht zuletzt B.B. King spielte in Chicago und noch andere Bluesmusiker, die teilweise aus dem Süden gekommen waren, gingen nach Norden, zum Beispiel Little Walter, Howlin' Wolf, Muddy Waters und Jimmy Rogers. Außerdem war dort die Plattenfirma Chess Records ansässig, die sich dem Blues verschrieben hatte. Und nun lernte ich also von den Leuten, was ich nicht in der Schule lernen konnte. Später dann lernten viele nachgewachsene Bluesmusiker von Buddy Guy. Eric Clapton spielte mit ihm und auf diesem Titeltrack auch Bonnie Raitt, Feels Like Rain. Down.

0: Die Blues News im Nachtclub mit Uli Kniep und zu Buddy Guy, der also jetzt 90 Jahre ist. Das war gerade ein Standard, Some Kind of Wonderful, gesungen auch von Paul Rodgers. Auf einem seiner letzten Alben, nämlich The Blues Don't Lie, ist auch ungewöhnlicherweise ein Titel, den Buddy auf einer Akustikgitarre spielt. Und das kam so.
1: Well, you know, that's before the electrified the guitar.
0: Bevor der Blues von B.B. King elektrifiziert wurde, spielten Musiker wie Lightnin' Hopkins und Arthur Crudup auf akustischen Gitarren. Ich arbeitete damals auf einer Farm und nahm mir vor, wenn ich genug Geld zusammen habe, dann kaufe ich mir ein solches Instrument. Ich brauchte dafür damals $2.50.
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1: King B in der Version von Buddy Guy, der jetzt also 90 Jahre ist und in den zurückliegenden Jahrzehnten so viel erlebt hat. 1974 bereits spielte er in Montreux zusammen mit Junior Wells. Er war Support für die Rolling Stones im Jahr 1970, war Gast von Eric Clapton in der Royal Albert Hall 1990 und ihm zu Ehren, wie gesagt, findet am 1. Oktober dann in New York sein Jubilee-Konzert statt. Auf seinem 2022er Album befindet sich übrigens ein Titel namens The World Needs Love. Und das meint Buddy Guy wörtlich.
2: You know, Chicago had a name from the Al Capone, if you know who I'm talking about. You know, and Chicago got that reputation.
1: Chicago hat seit Al Capone den Ruf, eine unsichere Stadt zu sein. Doch gilt das mittlerweile für die ganze Welt. Man respektiert sich einfach nicht mehr gegenseitig. Meine Eltern brauchten früher ihr Heim nicht abzuschließen. Heutzutage aber kannst du nirgendwo mehr sicher sein. Die Menschen nehmen keine Rücksicht mehr aufeinander.
2: Now you can't hardly stay in your house with the door locked. Somebody will come in there on you, man. And that's that disrespect.

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1: Buddy Guy in den Blues News, er ist also 90 Jahre alt und das muss natürlich und wird gefeiert auch hier bei uns. Und hier ist eine Nummer, die Buddy zusammen mit dem leider zu früh verstorbenen Peter Green aufgenommen hat. Von Robert Johnson stammt das Original des Crossroads Blues.

Vom Album Hot Foot Powder war das also Peter Green mit Nigel Watson und der Splinter Group. Ein Tribute an Robert Johnson, bei dem auch Buddy Guy hier an der akustischen Gitarre mitgewirkt hat. Bereits 1969 haben ja Fleetwood Mac in Chicago gejammt und schon damals war auch unter anderem Buddy Guy mit im Studio. Jetzt zu der bislang jüngsten Produktion von Buddy Guy, hier ein Teamwork mit Peter Frampton.

It Keeps Me Young, Blues ist wohl der Jungbrunnen für Buddy Guy. Und dieses jüngste Album, Ain't Done With The Blues, stammt aus dem Jahr 2025. So viel also für heute von der noch lebenden Legende Buddy Guy. Der nächste Titel hat fast so etwas wie eine Art Endzeitstimmung. Kommt von dem neuen Album von Snowy White. The Finishing Touch heißt es und der Titel The Blues Away klingt fast nach einem Abschied dieses ebenfalls sehr renommierten Gitarristen.

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Hand It Over, Cap Mo mit dem Soweto Gospel Choir. Ein Vorgeschmack auf das Album, das am 21. August erscheinen wird. Ja, und damit sind wir am Ende der heutigen Blues News auch schon angekommen. Am Mikrofon verabschiedet sich Uli Kniep mit einem wunderschönen Instrumental. Nochmal von Snowy White, Open Water. Tschüss.

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1: Um 23 Uhr mit Klaas Christoffersen. Die UEFA droht dem Weltverband FIFA offiziell mit einem WM-Boykott. Hintergrund ist der Plan, einen Teil der kommerziellen Rechte an private Investoren zu vergeben. Aus der Sportredaktion Tide Tedinger.
2: Die Entscheidung, so heißt es, sei einstimmig gefällt worden. Im Vorfeld hatte sich mit Tschechien zumindest ein Abweichler gezeigt. Jetzt aber ziehen offenbar alle 55 Mitgliedsverbände mit. Damit steigt der Druck auf FIFA-Boss Gianni Infantino beträchtlich, denn ein WM-Turnier ohne große Nationen, wie beispielsweise Spanien, Weltmeister bei Männern und Frauen, Frankreich, England,

0: England, Italien und Deutschland würde natürlich immens an sportlichem Wert verlieren. Die WM wäre deutlich weniger attraktiv für große Investoren.
1: Fast 10.000 Menschen sind in diesem Sommer durch die Hitze in Deutschland laut Robert-Koch-Institut bereits gestorben. Mehr Geld für den Schutz vor hohen Temperaturen, etwa in Kliniken, soll es vom Bund aber trotz entsprechender Forderungen nicht geben. Jan Zimmermann aus Berlin erklärt, warum.
2: Weil sich die Bundesregierung dafür nicht oder nur zum Teil zuständig sieht. Das Gesundheitsministerium teilt mit, dass die Verwaltungs- und Finanzierungskompetenz für den Schutz der Gesundheit vor Hitze bei den Ländern liegt und eben nicht beim Bund. Und dann gibt es ja noch die Träger, die Betreiber der Pflegeheime und Krankenhäuser. Die müssen den Schutz der Pflegebedürftigen und Patienten gewährleisten im Rahmen der geltenden gesetzlichen Vorgaben. Allerdings, laut Experten, reichen die gesetzlichen Vorgaben eben nicht aus.
1: In der Region rund um Spaniens Hauptstadt Madrid hat sich die Waldbrandlage etwas entspannt. Auch nahe der französischen Metropole Bordeaux breiten sich die Feuer derzeit nicht weiter aus. Nun sind aber auch andere Teile Südeuropas betroffen. Auf der griechischen Insel Kreta mussten tausende Urlauber in Sicherheit gebracht werden. In der Türkei wurden 5 Menschen verletzt. Nach den jüngsten Attacken auf die Ukraine und dem Einschlag einer Rakete auf unbewohntem polnischem Gebiet hat Kanzler Merz Russland scharf kritisiert. Er beklagte, dass es erneut viele zivile Opfer gegeben hat. Auch der Vorfall in Polen zeuge von Rücksichtslosigkeit und Eskalationsbereitschaft, so Merz weiter. Der polnische Ministerpräsident Tusk erklärte, er gehe davon aus, dass es sich um einen russischen Marschflugkörper handle. Das waren die Nachrichten. Das Wetter in Deutschland. In der Nacht im Südwesten gebietsweise Schauer und einzelne Gewitter, sonst teils wolkig und meist trocken, Tiefstwerte 22 bis 13 Grad. Morgen ist es heiter bis wolkig, es gibt einzelne Schauer und Gewitter bei Höchstwerten von 20 Grad an der Nordsee bis zu 38 Grad in Niederbayern. Am Sonnabend ist es teils heiter, im Süden und Osten gibt es Schauer und Gewitter bei 20 bis 33 Grad und am Sonntag heiter bis sonnig, im Süden fallen einzelne Schauer und es kann Gewitter geben bei 21 bis 36 Grad. Es ist 23.03 Uhr.
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4: Am Mikrofon ist Paul Baskerville, guten Abend.

The Guest List mit If Ever Your Devil Is Kind. Die Band spielt am 28. Oktober im Turmzimmer von Übeln Gefährlich in Hamburg. Und dieser Song ist ein Stück von dem neuen Debütalbum Something Real, das in ein paar Wochen erscheint. Und The Guest List kommt aus Manchester, genauer gesagt aus dem Stadtviertel Altrincham. Und da bin ich zur Schule gegangen. Altrincham Grammar School for Boys. Und die Stone Roses sind auch auf dieselbe Schule gegangen, Altrincham Grammar School for Boys. Und inzwischen ist die Schule so eine Art Elite-Schule. Aber damals war es eigentlich genau das Gegenteil. Ist eigentlich klar, wenn Ian Brown dahin gegangen ist, kann es keine Elite-Schule gewesen sein. Und wir kamen zwar aus Temperley, aber Altrincham war halt das Einzugsgebiet für Kinder aus Temperley. The Guest List haben Väter wahrscheinlich oder Großväter, die auf diese Schule gegangen sind. Ich müsste sie dann bei Gelegenheit fragen. So, New Beginnings ist die neue Single von Yard Act aus Leeds, ein Stück von ihrem dritten Album, You're Gonna Need a Little Music. Der Song ist sehr optimistisch und hat so schöne Vibes und ist ein bisschen Britpop-lastig. Und das Album ist das erste Werk, welches die Band komplett live zusammen in einem Raum eingespielt hat. You're Gonna Need a Little Music heißt das Album. Die Band spielt am 7.10. auch in Übeln Gefährlich in Hamburg. Hier ist Yard Act aus Leeds.

So that's for Yard Act Smith's New Beginnings von dem neuen Album You're Gonna Need a Little Music. So Fragile World, so heißt das neue achte Album von der Band The Veils. Die Band gilt als eine Band aus Neuseeland. In Wirklichkeit liegt die Wahrheit dazwischen. Zum Teil kommen die Bandmitglieder aus Neuseeland, zum Teil aus Großbritannien. Wie dem auch sei, das letzte Album erschien nur letztes Jahr, Asphodels. Und es gibt jetzt schon eine neue Platte, Fragile World. Die Band spielt am 25. November im Molotow. Und hier ist das Stück Lungs.

So, das war The Veils mit Lungs von dem neuen Album Fragile World. So, kürzlich spielte ich das Stück Sungazer von The Temper Trap aus Melbourne in Australien. Das ist nämlich das Titelstück von ihrem neuen vierten Album. Und es erscheint auf dem Mushroom Label, also Mushroom Records. Gibt es schon seit Ewigkeiten, ein uraltes australisches Label. Jedenfalls ist diese Platte eine Art Comeback-Platte, weil es das erste neue Werk ist seit 10 Jahren. Und vom Feeling her ist es schon ein bisschen so Stadion-Rock-mäßig. Es ist ziemlich kommerziell ausgerichtet, finde ich, aber schon im positiven Sinne. Und hier ist The Temper Trap mit Into the Wild von dem Album Sungazer.

So, das war die Temper Trap mit Into the Wild von ihrem neuen vierten Album Sungazer. Nun ein Debütalbum aus Australien, und zwar Swap Meet. Das Werk heißt Mount Zero, und die Band kommt aus Adelaide und Melbourne. Und sie nennen das Album Mount Zero nach einer Bergkette zwischen Adelaide und Melbourne. Musikalisch bietet die Band so Slowcore und ein bisschen Shoegaze und Slacker Rock. Es ist für mich eher so ein bisschen 90er-Jahre-lastig, das Ganze. I Know heißt dieses Stück von Swap Meet, von dem neuen Album, Mount Zero.

So das war's. What Meets mit I Know von dem neuen Debütalbum Mount Zero, und die Band kommt aus Adelaide und Melbourne. So Straight to Hell, so heißt die neue Single von Northern Gloom. Es gibt schon wieder eine neue Single von Northern Gloom aus Harrisburg in Pennsylvania. Ich komme irgendwie gar nicht mehr hinterher mit ihren neuen Singles, und schon wieder qualitativ hochwertig. Ich denke, es kann nur eine Frage der Zeit sein, bis ein neues Album erscheint. Wollen wir hoffen. Northern Gloom, Straight to Hell aus Pennsylvania.

So das war Northern Gloom mit Straight to Hell. Und nun wieder eine Band aus Pennsylvania, und zwar aus West Pennsylvania. Body of Research heißt die Band, eine experimentelle Rockband. Ihr Debütalbum heißt Vehicle Wasting Away und es erschien eigentlich im November 2025 als Kassette. Jetzt neuerdings gibt es das Album auch als Vinyl. Und das Besondere an diesem Album sind die Field Recordings, also die Feldaufnahmen. Die Band benutzte batteriebetriebene Geräte, zum Beispiel in verlassenen Industrieanlagen oder auf Friedhöfen in West Pennsylvania. Und die Band nutzte die Kulisse des industriellen Verfalls als Instrumente, also Steine und Altmetall als Perkussion. Und wenn wir schon dabei sind, hören wir zwei Songs von diesem Album, die ineinander übergehen. Dreaming Choice und Chaining von dem besagten Album Vehicle Wasting Away von Body of Research.

So das war Body of Research mit Dreaming Choice und Chaining von dem Debütalbum Vehicle Wasting Away. So, es gibt ein anderes interessantes experimentelles Projekt momentan aus Österreich. Weird and Eerie spielte ich schon am Dienstag. Die Band besteht aus Musikern und Kulturschaffenden wie Andreas Spechtel, Thomas Cook und Katharina Ernst. Sie haben das Album gerade jetzt vor ein paar Wochen veröffentlicht. Und der Name der Formation greift direkt die kulturtheoretischen Begriffe von Mark Fisher aus seinem bekannten Buch The Weird and the Eerie auf. Und wir hören jetzt das Stück Restart. Das Album heißt Folk Songs from the WWW.

So that's why Weird and Eerie mit Restart von dem Album Folk Songs from the WWW. Sie haben schon ein bisschen für das Death Cab for Cutie Album A Bild to a Tower geschwärmt. Es ist schon ein sehr starkes Album. Und wir hören jetzt wieder ein Lied, The Flavor of Metal. Und der Frontmann Ben Gibbard erzählt oft sehr genau, wovon Songs handeln. Und in diesem Fall sagte, dass dieses Lied, The Flavor of Metal, von Depressionen handelt und von dem Gefühl, dass schöne Momente durch melancholische Gedanken versaut werden können. 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

So das war Death Cab for Cutie mit The Flavor of Metal von dem neuen Album I Built You a Tower. So ich habe in letzter Zeit schon von meinem Nachholbedarf geredet, also was diese Band Death Cab for Cutie betrifft. Und deshalb hören wir jetzt wieder ein altes Stück von der Band, und zwar Summer Skin von dem Album Plans 2005. Das war das fünfte Album. Und es ist schon ein typisches melancholisches Lied von der Band. Greift Themen wie so Vergänglichkeit auf und Nostalgie und Erwachsenwerden. Hier ist Summer Skin von Death Cab for Cutie von dem Album Plans 2005.

Death Cab for Cutie mit Summer Skin von dem Album Plans 2005. Nun ein Stück, das noch älter ist, aus dem Jahr 2092, und zwar Sugar Your Mind. Und Sugar Your Mind ist ein Stück von der Shoegaze-Band Swallow aus England. Das wurde remastered. Der Song ist auf der Compilation Blown enthalten, die das originale Album Blow von 92 und die Remix-Sammlung Blow Back vereint. Hier ist also Swallow mit Sugar Your Mind von dem Compilation-Album Blown.

Sugar Your Mind von Swallow und dann zum Schluss Curve von dem Album Gift aus dem Jahr 2002 mit Parrish. Und das war der Nachtclub mit Paul Baskerville.

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1: Um 0 Uhr mit Ronald Lessig. Die Pläne von FIFA-Präsident Infantino zum Verkauf von WM-Anteilen an Investoren stoßen auf immer mehr Kritik. Auch der Dachverband des nord- und mittelamerikanischen Fußballs CONCACAF stellte sich gegen das Vorhaben. Aus der Nachrichtenredaktion Peter Eichenberg.
2: Die 41 CONCACAF-Mitglieder kritisieren die Pläne deutlich. Anders als der europäische Fußballdachverband UEFA drohen sie aber nicht mit einem Boykott. Die UEFA hatte nach einer Sondersitzung erklärt, keine der 55 europäischen Nationalmannschaften werde an einem FIFA-Wettbewerb teilnehmen, sollte Infantino an seinen Plänen festhalten. Die FIFA müsse verbindlich zusagen, das Vorhaben vollständig aufzugeben und die WM niemals für Investoren zu öffnen. Die Weltmeisterschaft steht nicht zum Verkauf, hieß es wörtlich in der Erklärung der Europäer.
1: Fast 10.000 Menschen sind in diesem Sommer durch die Hitze in Deutschland laut Robert-Koch-Institut bereits gestorben. Mehr Geld für den Schutz vor hohen Temperaturen, etwa in Kliniken, soll es vom Bund aber trotz entsprechender Forderungen nicht geben. Jan Zimmermann aus Berlin erklärt warum.
3: Weil sich die Bundesregierung dafür nicht oder nur zum Teil zuständig sieht. Das Gesundheitsministerium

0: Ministerium teilt mit, dass die Verwaltungs- und Finanzierungskompetenz für den Schutz der Gesundheit vor Hitze bei den Ländern liegt und eben nicht beim Bund. Und dann gibt es ja noch die Träger, die Betreiber der Pflegeheime und Krankenhäuser. Die müssen den Schutz der Pflegebedürftigen und Patienten gewährleisten im Rahmen der geltenden gesetzlichen Vorgaben. Allerdings, laut Experten, reichen die gesetzlichen Vorgaben eben nicht aus.
1: In der Region rund um Spaniens Hauptstadt Madrid hat sich die Waldbrandlage etwas entspannt. Ministerpräsident Sanchez mahnte allerdings, es gebe keine Entwarnung. Auch nahe der französischen Metropole Bordeaux breiten sich die Feuer derzeit nicht weiter aus. Nun sind aber auch andere Teile Südeuropas betroffen. Auf der griechischen Insel Kreta mussten tausende Urlauber in Sicherheit gebracht werden. In der Türkei wurden 5 Menschen verletzt. Nach den jüngsten Attacken auf die Ukraine und dem Einschlag einer Rakete auf unbewohntem polnischen Gebiet hat Kanzler Merz Russland scharf kritisiert. Er beklagte, dass es erneut viele zivile Opfer gegeben hat. Nach ukrainischen Angaben kamen mindestens 8 Menschen ums Leben. Auch der Vorfall in Polen zeuge von Rücksichtslosigkeit und Eskalationsbereitschaft, so Merz weiter. Das waren die Nachrichten. Das Wetter in Deutschland. Im Südwesten gebietsweise Schauer oder Gewitter, sonst wolkig und trocken bei 22 bis 13 Grad. Tagsüber heiter bis wolkig, einzelne Schauer bei 20 Grad an der Nordsee und bis 38 Grad in Niederbayern. Am Sonnabend teilweise heiter, im Süden und Osten Schauer oder Gewitter bis 33 Grad. Am Sonntag heiter und sonnig, im Süden einzelne Schauer bis 36 Grad. Es ist 0:03 Uhr.
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0: Nachrichten. Um 1 Uhr mit Ronald Lessig. Die UEFA droht dem Weltverband FIFA offiziell mit einem WM-Boykott. Hintergrund ist der Plan von FIFA-Boss Infantino, einen Teil der kommerziellen Rechte an Weltmeisterschaften an private Investoren zu vergeben. Aus der Sportredaktion Tide Tedinger.
1: Die Entscheidung, so heißt es, sei einstimmig gefällt worden. Im Vorfeld hatte sich mit Tschechien zumindest ein Abweichler gezeigt. Jetzt aber ziehen offenbar alle 55 Mitgliedsverbände mit. Damit steigt der Druck auf FIFA-Boss Gianni Infantino beträchtlich, denn ein WM-Turnier ohne große Nationen wie beispielsweise Spanien, Weltmeister bei Männern und Frauen, Frankreich, England, Italien und Deutschland würde natürlich immens an sportlichem Wert verlieren. Die WM wäre deutlich weniger attraktiv für große Investoren.
0: Die Zahl der Hitzetoten in Deutschland ist offenbar auf einen Rekordwert gestiegen. Seit Jahresbeginn sind nach Schätzungen des Robert-Koch-Instituts fast 10.000 Menschen in Deutschland infolge hoher Temperaturen gestorben. In den meisten Fällen hätten Vorerkrankungen eine Rolle gespielt, hieß es. Der ehemalige Gesundheitsminister Lauterbach rief zu schnellem Handeln auf. Bewährte Konzepte wie Hitzeinformationsportale müssten flächendeckend eingeführt werden, um gefährdete Menschen zu erreichen. In der Region rund um Spaniens Hauptstadt Madrid entspannt sich die Lage bei den Waldbränden etwas. Ministerpräsident Sanchez mahnte allerdings, es gebe keine Entwarnung. In Frankreich stabilisiert sich die Situation in der Nähe von Bordeaux. In anderen Teilen Südeuropas kämpfen Einsatzkräfte dagegen weiter gegen neue Feuer, etwa auf der griechischen Insel Kreta. Auch in der Türkei sind neue Brände ausgebrochen.

0: ausgebrochen. An der Grenze zur spanischen Exklave Ceuta sind tausende Menschen nahezu ungehindert aus Marokko auf europäisches Gebiet gelangt. Nach Medienberichten brach die Grenzsicherung zeitweise zusammen. Aus Rabat, Luca Kissel.
1: Bis zu 3000 Menschen sollen die Grenze bis zum Abend zu Fuß überquert haben. Zuvor waren in den vergangenen Tagen nach Angaben der Behörden bereits bis zu 2000 Migranten schwimmend in der Exklave angekommen. Ceutas Regierungschef Vivas spricht von einem humanitären und sozialen Notstand. Er fordert einen nationalen Notstand, den Einsatz des Militärs und eine einheitliche Leitung durch Madrid. Das spanische Innenministerium lehnt den Notstand ab, kündigt aber zusätzliche Kräfte an.
0: Das waren die Nachrichten. Das Wetter in Deutschland. Im Südwesten Schauer oder Gewitter, sonst wolkig und trocken bei 22 bis 13 Grad. Tagsüber heiter bis wolkig, einzelne Schauer bei 20 Grad an der Nordsee und 38 Grad in Niederbayern. Am Sonnabend teilweise heiter, im Süden und Osten Schauer bis 33 Grad. Am Sonntag heiter, im Süden einzelne Schauer bis 36 Grad. Es ist 1.03 Uhr.
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0: Nachrichten. Um 2 Uhr mit Ronald Lessig. Die Investorenpläne von FIFA-Präsident Infantino stoßen auf immer mehr Widerstand. Nach der Europäischen Fußballunion UEFA lehnt auch der Verband für Nord- und Mittelamerika CONCACAF das Vorhaben ab, einen Teil der kommerziellen Rechte etwa an der Weltmeisterschaft an Investoren zu verkaufen. Aus der Sportredaktion Luise Kropf.
1: Damit positionieren sich auch die drei WM-Gastgeber USA, Mexiko und Kanada gegen Infantino. Der FIFA-Präsident hatte den 211 Mitgliederverbänden durch den Verkauf von Anteilen an private Investoren erhöhte Einnahmen in Aussicht gestellt. Die UEFA hatte ein paar Stunden vorher verkündet, einstimmig alle FIFA-Wettbewerbe, also auch die Fußball-Weltmeisterschaft, zu boykottieren, wenn der Weltverband an seinen angekündigten Plänen festhalten sollte. Mit einem Boykott droht die CONCACAF nicht.
0: Der von US-Präsident Trump ins Leben gerufene Friedensrat hat Trumps Angaben zufolge ein Abkommen zur vollständigen Entwaffnung der Hamas im Gazastreifen erzielt. Dies sei ein wichtiger Schritt auf dem Weg zu einem dauerhaften Frieden, schrieb Trump auf seiner Online-Plattform Truth Social. Im Gegenzug würden die israelischen Streitkräfte nach Abschluss der Entwaffnung abziehen. Im Oktober 2025 hatten sich Israel und die Hamas auf die erste Phase des Friedensplans geeinigt. Die Hamas hatte jedoch eine Abgabe ihrer Waffen bisher abgelehnt. Nach einem Ansturm von Migranten auf die spanische Nordafrika-Exklave Ceuta schickt die Regierung in Madrid das Militär. Das Innenministerium kündigte an, ein Militärschiff sowie Soldaten und Spezialeinheiten der Polizei nach Ceuta zu verlegen. Zuvor hatten nach Medienberichten mehr als 2000 Menschen zu Wasser und zu Land die Grenze nach Ceuta überquert. Nach Angaben der Behörden kamen mindestens 9 Menschen bei den Tumulten ums Leben. In der Region rund um Spaniens Hauptstadt Madrid hat sich die Waldbrandlage etwas entspannt. Ministerpräsident Sanchez mahnte allerdings, es gebe keine Entwarnung. Auch nahe der französischen Metropole Bordeaux breiten sich die Feuer derzeit nicht weiter aus. Nun sind aber auch andere Teile Südeuropas betroffen. Auf der griechischen Insel Kreta mussten tausende Urlauber in Sicherheit gebracht werden.